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1: Der Blick auf die wichtigsten Meldungen des Tages. Im Studio ist Michael Miem. Bei einem schweren Verkehrsunfall in den Niederlanden sind 4 Menschen ums Leben gekommen. Ein Auto erfasste eine Schülergruppe, die mit Fahrrädern auf einem Schulausflug unterwegs war. Unter den Todesopfern sind mehrere Kinder sowie ein erwachsener Begleiter. Weitere Kinder wurden schwer verletzt. Die Polizei hat einen 19-Jährigen festgenommen und untersucht dessen mögliche Beteiligung an dem Unfall. Die Ermittlungen laufen weiter. Nach heftiger Kritik an den Kosten für einen Besprechungsraum hat das Bremer Jobcenter seinen Geschäftsführer abberufen. Die Trägerversammlung entzog dem Mann mit sofortiger Wirkung die Verantwortung. Auslöser waren Ausgaben von rund 900.000 Euro für einen Kreativraum mit hochwertiger Ausstattung. Zusätzlich wurden für ein weiteres Projekt mehrere hunderttausend Euro ausgegeben. Die Zahl der Unternehmensinsolvenzen in Deutschland ist im ersten Quartal erneut gestiegen. Nach Angaben des Statistischen Bundesamts wurden rund 6.300 Firmeninsolvenzen registriert, etwa 7% mehr als ein Jahr zuvor. Besonders deutlich fiel der Anstieg im März aus. Auch bei Privatpersonen verschärft sich die finanzielle Lage weiter. Die Zahl der Verbraucherinsolvenzen legte ebenfalls zu. Der Tankrabatt hat die Inflation in Deutschland im Mai etwas gedämpft. Nach Angaben des Statistischen Bundesamts lagen die Verbraucherpreise rund 2,6% über dem Niveau des Vorjahresmonats. Damit fiel die Teuerungsrate niedriger aus als im April. Vor allem der Anstieg der Energiepreise verlangsamte sich deutlich. Auch Lebensmittel verteuerten sich nur gering. Im Vergleich zum Vormonat gingen die Verbraucherpreise insgesamt sogar leicht zurück. Das umstrittene Sparpaket der Bundesregierung für das Gesundheitswesen ist von Ressortleiterin Warken als Gesetzesentwurf in den Bundestag eingebracht worden. Ziel ist es, die gesetzlichen Krankenkassen ab 2027 um mehr als 16 Milliarden Euro zu entlasten und weitere Beitragserhöhungen zu vermeiden. Vorgesehen sind Einsparungen bei Arztpraxen, Krankenhäusern und der Pharmabranche. Für Versicherte könnten unter anderem höhere Zuzahlungen bei Medikamenten sowie Einschränkungen bei der Familienversicherung kommen. Das Vorhaben wird stark kritisiert.
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1: In der Wetterredaktion ist Luisa Walpert. Deutschland erlebt zum Wochenbeginn einen Wechsel aus Wolken, Sonne und einzelnen Schauern. Im Norden und in der Mitte ziehen zeitweise dichte Wolken durch, während es im Süden länger freundlich bleibt. Die Temperaturen steigen auf 16 bis 25 und örtlich auf bis zu 29 Grad. Der Wind weht schwach bis mäßig und kann im Norden und Osten zeitweise stark böig auffrischen. In der Nacht zieht in einigen Regionen Bewölkung auf und vereinzelt setzt etwas Regen ein. Die Tiefstwerte liegen zwischen 6 und 12 Grad. Morgen wechseln sich Wolken und sonnige Abschnitte ab. Dazu kommen gebietsweise Schauer und einzelne Gewitter. Die Temperaturen erreichen 18 bis 29 Grad und bleiben damit deutlich unterschiedlich, je nach Region. Der weitere Ausblick zeigt einen wechselhaften Verlauf mit Sonne, Wolken und wiederkehrenden Niederschlägen, bei zum Teil aber auch hochsommerlichen Temperaturen.
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1: Nach einem Angriff in einem Parkhaus in Bad Marienberg sucht die Polizei nach Zeugen. Ein Mann wurde bei dem Vorfall verletzt. Die Stadt Neuwied hält an ihrer Kritik am Factory Outlet Center in Montabaur und dem Ausbau dort fest. Auf eine weitere Klage dagegen soll dennoch verzichtet werden. Und die Linke könnte eine Transfrau als eigene Kandidatin für die Landratswahl im Westerwaldkreis aufstellen. Wann die Entscheidung zur Aufstellung fällt? Mehr dazu in unseren Regionalnachrichten gleich zur vollen Stunde.
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1: Mann bei Angriff in Parkhaus verletzt. Keine weitere Klage gegen FOC und weitere Kandidatur für die Landratswahl angekündigt. Im Studio Michael Miem. In Bad Marienberg ist ein Pärchen bei einer Auseinandersetzung in einem Parkhaus an der Albrechtstraße verletzt worden. Nach Angaben der Polizei soll eine Gruppe von mehreren jungen Männern das Paar angegriffen haben. Im Verlauf des Vorfalls wurde der Mann durch Dritte verletzt. Die Täter flüchteten anschließend unerkannt vom Tatort. Die Polizei in Hachenburg hat Ermittlungen aufgenommen und bittet mögliche Zeugen um Hinweise. Die Stadt Neuwied lehnt die geplante Erweiterung des Factory Outlet Centers in Montabaur weiterhin ab. Nach einer rechtlichen Prüfung empfiehlt die Verwaltung jedoch, keine weitere Klage gegen das Vorhaben einzureichen. Die Erfolgsaussichten werden als sehr gering eingeschätzt. Hintergrund sind aktuelle gerichtliche Entscheidungen, die hohe Hürden für solche Verfahren setzen. Auch andere betroffene Kommunen verzichten nach bisherigen Erkenntnissen auf weitere juristische Schritte gegen das FOC in Montabaur. Bei der Landratswahl im Westerwaldkreis könnte es einen weiteren Bewerber geben. Die Partei Die Linke will Ende Juni über eine Kandidatur entscheiden. Als Bewerberin hat sich die Transfrau und Förderschullehrerin Line Bratenstein angekündigt. Bereits fest steht die Kandidatur von Klaus Lütgefedder für die CDU. Die Wahl des neuen Landrats findet Mitte August statt. Der bisherige Amtsinhaber Achim Schwickert wechselt als Innenminister in die Landesregierung nach Mainz. Soweit die Regionalnachrichten. Das aktuelle Westerwaldwetter gibt's hier bei uns in wenigen Minuten.
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2: Hallo, Sven hier. Ich wollte nicht stören und nur kurz einen guten Tag wünschen. Bis später.

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1: Für die Region zeigt sich die Woche zunächst wieder von ihrer stabileren und sommerlichen Seite. Sonne und nur lockere Wolken bestimmen das Bild. Zeitweise ist es auch nahezu wolkenlos. Es bleibt überwiegend trocken und zunehmend hochsommerlich warm. In der ersten Wochenhälfte steigen die Temperaturen tagsüber auf etwa 22 bis 26 Grad. In den wärmsten Phasen auch schon deutlich darüber. Nachts bleibt es mild mit rund 16 bis 18 Grad, örtlich auch schon wärmer. In der zweiten Wochenhälfte setzt sich das stabile Sommerwetter noch klarer durch. Viel Sonnenschein, nur wenige Wolken und weiter steigende Temperaturen prägen die Lage. Die Höchstwerte erreichen etwa 26 bis über 30 Grad, in einzelnen Regionen auch noch etwas mehr. Die Nächte bleiben warm mit etwa 17 Grad, lokal sind erstmals tropische Nächte um 20 Grad nicht ausgeschlossen. Der Trend Richtung Wochenende zeigt sich klar sommerlich und stabil. Viel Sonne, kaum Störungen und zunehmend heiße Tage im Westerwald.
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2: Guten Morgen. Kurz nach 5 haben wir es. Am Radio Westerwald-Mikrofon ist Sven.

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1: Die K144 Ortsdurchfahrt Leuteroth ist gesperrt. Dort wird gebaut noch bis zum 20. Dezember. Noch bis Januar 2027 ist in Heistenbach die K30 gesperrt. Sie ist nur für Anlieger und Busse freigegeben. In Streithausen wird gebaut. Betroffen ist dort die K21. Die Bauarbeiten dauern noch bis April 2027. Alle Verkehrsinfos gibt's für euch auf verkehr.radio-westerwald.de. Euch eine gute und sichere Fahrt durch die Region. We'll be right back.

0: Hier ist Markus Mösser mit den Meldungen aus der Sportredaktion. Die deutsche Fußballnationalmannschaft ist perfekt in die XXL-Weltmeisterschaft gestartet und setzte sich am Ende deutlich mit 7:1 durch und gewinnt erstmals seit 2014 wieder ein WM-Auftaktspiel und das auch hoch verdient. Dabei war WM-Neuling und Fußballzwerg Curaçao kein Maßstab, konnte die DFB-Elf beim zwischenzeitlichen 1:1 auch nur kurz ärgern. Vor allem im zweiten Durchgang überzeugte die Mannschaft vom Bundestrainer Julian Nagelsmann und durch diesen Kantersieg hat Deutschland bereits jetzt die besten Chancen auf die K.O.-Phase, denn die 8 besten Gruppendritten kommen nämlich auch weiter. Ferrari-Pilot Lewis Hamilton hat den großen Preis von Katalonien gewonnen und konnte seinen ersten Sieg seit fast 2 Jahren feiern. Etwas überraschend setzte sich der Rekordweltmeister vor Mercedes-Pilot George Russell und Weltmeister Lando Norris im McLaren durch. Damit darf der Brite in dieser Form sogar von seinem historischen 8. WM-Titel träumen, zumal Gesamtspitzenreiter Kimi Antonelli diesmal leer ausging, denn in der Schlussphase rollte der WM-Spitzenreiter auf Rang 2 liegend mit technischen Problemen aus. Hamilton liegt noch 41 Punkte hinter dem Teenager, der zuvor 5-mal in Folge gewonnen hatte und es sind erst 7 von 22 Rennwochenenden absolviert. Erneut großen Frust gab es wieder einmal bei Audi und Nico Hülkenberg. Der Deutsche fuhr von Startplatz 9 aus ein gutes Rennen, lag auf Kurs für die ersten Punkte mit dem neuen Werksteam, rollte zur Rennhalbzeit dann aber mit einem technischen Problem an die Box und musste aufgeben. Beim anstehenden ATP-Turnier in Halle-Westfalen trifft French Open-Champion Alexander Zverev in der ersten Runde auf den Tschechen Vít Kopřiva, wie die Auslosung am Samstagnachmittag ergeben hatte. Der 29-Jährige könnte es dann in der zweiten Runde mit João Fonseca, dem Bezwinger von Novak Djokovic in Paris, zu tun bekommen. In der ersten Runde spielt das brasilianische Top-Talent gegen den Karlsruher Jannik Hanfmann. Zverev strebt nach seinem Triumph von Roland Garros in Halle seinen ersten Titel beim Rasenplatzturnier in Westfalen an, erreichte bislang 2-mal das Finale. Das waren soweit die Meldungen vom Sport.
1: Radio Westerwald um 6:15. Schönen guten Morgen.

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1: Im Kreis Altenkirchen wird der Ausbau des neuen Sirenennetzes weiter vorangetrieben. Nach ersten Installationen in den vergangenen Jahren ist die Zahl der Anlagen inzwischen deutlich gestiegen. Weitere Standorte sind bereits geplant. Die Sirenen sollen künftig ausschließlich zur Warnung der Bevölkerung dienen, während die Feuerwehr digital alarmiert wird. Ziel ist ein flächendeckendes System zur schnellen Information im Katastrophenfall. Mit dem Ausbau soll der Bevölkerungsschutz im Kreis weiter verbessert werden.
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0: Wir haben 6 Uhr.
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2: Mit Michael Miem. Gegner des G7-Gipfels haben in Genf gegen das Treffen der Staats- und Regierungschefs protestiert.
3: Die Kundgebung fand rund 50 Kilometer vom Gipfelort Evian entfernt statt. Die Genfer Regierung kritisierte, dass Frankreich Demonstrationen in unmittelbarer Nähe des Gipfels nicht zugelassen habe. Zudem beklagte die Schweiz, dass Frankreich sich nicht an den zusätzlichen Sicherheitskosten beteilige. Für Diskussionen sorgte auch die Genehmigung der Demonstration in Genf, gegen die sich Vertreter der Wirtschaft ausgesprochen hatten.
2: Das britische Militär hat nach Angaben von Premierminister Starmer einen Öltanker der russischen Schattenflotte im Ärmelkanal gestoppt. Nach Darstellung der britischen Regierung sollte damit der Druck auf Russland erhöht werden. Der Premierminister bezeichnete die Aktion als Signal an alle, die den Krieg gegen die Ukraine unterstützen. Weitere Einzelheiten zu dem Einsatz wurden zunächst nicht bekannt. Monate vor der Berliner Abgeordnetenhauswahl verschärft sich der Konflikt um die Wohnungspolitik. Linke und Grüne fordern unter anderem Enteignungen großer Wohnungsunternehmen sowie strengere Mietpreisbegrenzungen. Der schwarz-rote Senat setzt dagegen auf einen pragmatischen Kurs und will den Wohnungsmarkt vor allem durch Neubau und weitere Maßnahmen entlasten. Das Deutsche Rote Kreuz sieht die Versorgung mit Blutkonserven langfristig gefährdet. Grund sei die alternde Bevölkerung und der Rückgang junger Blutspender. Nach Angaben der Blutspendedienste sind bislang vor allem die geburtenstarken Jahrgänge eine wichtige Stütze bei Blutspenden gewesen. Da viele dieser Spender älter werden, wächst die Sorge vor Engpässen. Das DRK ruft deshalb insbesondere jüngere Menschen dazu auf, regelmäßig Blut zu spenden, um die Versorgung von Patienten auch künftig sicherzustellen. Nach einer schweren Explosion in einem Wohnblock in Amsterdam ermittelt die Polizei gegen mehrere Verdächtige. Bei dem Unglück wurden 7 Menschen verletzt, rund 400 Anwohner mussten ihre Wohnung verlassen. Das betroffene Gebäude geriet in Brand und wurde teilweise zerstört. Die Ermittler prüfen, ob kriminelle Aktivitäten mit Sprengstoff die Explosion ausgelöst haben. 3 Personen wurden festgenommen. Nach mutmaßlichen Sexualstraftaten an mehreren Mädchen hat die Polizei in Halle 3 Jugendliche vorläufig festgenommen. Insgesamt stehen 4 Tatverdächtige im Alter zwischen 13 und 16 Jahren im Fokus der Ermittlungen. Die Behörden prüfen zudem, ob den Betroffenen möglicherweise Drogen oder K.O.-Tropfen verabreicht wurden.
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4: Ein bisschen dauert es noch, bevor Kollege Michael übernimmt, aber wie ich den kenne, ist er schon fleißig bei der Arbeit und schaut, was sich in den vergangenen Stunden im Westerwald so ereignet hat. Wir blicken gleich noch auf das Aktuellste hier aus der Region. Außerdem werfen wir einen Blick auf die Temperaturen für den Westerwald. Gleich gibt's die Regionalnachrichten und das Westerwaldwetter.

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1: In der Wetterredaktion ist Luisa Walpert. Deutschland erlebt zum Wochenbeginn einen Wechsel aus Wolken, Sonne und einzelnen Schauern. Im Norden und in der Mitte ziehen zeitweise dichte Wolken durch, während es im Süden länger freundlich bleibt. Die Temperaturen steigen auf 16 bis 25 und örtlich auf bis zu 29 Grad. Der Wind weht schwach bis mäßig und kann im Norden und Osten zeitweise stark böig auffrischen. In der Nacht zieht in einigen Regionen Bewölkung auf und vereinzelt setzt etwas Regen ein. Die Tiefstwerte liegen zwischen 6 und 12 Grad. Morgen wechseln sich Wolken und sonnige Abschnitte ab. Dazu kommen gebietsweise Schauer und einzelne Gewitter. Die Temperaturen erreichen 18 bis 29 Grad und bleiben damit deutlich unterschiedlich, je nach Region. Der weitere Ausblick zeigt einen wechselhaften Verlauf mit Sonne, Wolken und wiederkehrenden Niederschlägen, bei zum Teil aber auch hochsommerlichen Temperaturen.
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2: Der Westerwald erwacht. Wir haben es kurz nach 6. Schönen guten Morgen.

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1: Eine Vollsperrung gibt es noch bis zum 30. Juni auf der K119 zwischen Windweide und Rosenheim. Vom 8. Juni bis zum 31. August ist die K51 zwischen Irmtraut und der L299 Richtung Hüblingen wegen Bauarbeiten voll gesperrt. Es gibt eine Umleitung. Der Verkehr wird umgeleitet bis zum 18. Dezember auf der K19 Ortsdurchfahrt Heimborn.
0: 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Euch eine gute und sichere Fahrt durch die Region.
2: Kurz vor 6:30, der Westerwald steht auf. Schönen guten Morgen, oh du schönste Region Deutschlands.

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In Westerwald wird es sommerlich und zunehmend heiß. Die Temperaturen steigen tagsüber auf etwa 22 bis über 30 Grad. Nachts bleibt es mit rund 17 Grad mild, teils sogar tropisch bei 20 Grad. Dazu viel Sonne und nur wenige Wolken. Auch zum Wochenende hin bleibt das stabile Sommerwetter erhalten. Das ausführliche Westerwaldwetter hier bei uns in einer guten halben Stunde.

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1: Mann bei Angriff in Parkhaus verletzt. Keine weitere Klage gegen FOC und weitere Kandidatur für die Landratswahl angekündigt. Im Studio Michael Miem. In Bad Marienberg ist ein Pärchen bei einer Auseinandersetzung in einem Parkhaus an der Albrechtstraße verletzt worden. Nach Angaben der Polizei soll eine Gruppe von mehreren jungen Männern das Paar angegriffen haben. Im Verlauf des Vorfalls wurde der Mann durch Dritte verletzt. Die Täter flüchteten anschließend unerkannt vom Tatort. Die Polizei in Hachenburg hat Ermittlungen aufgenommen und bittet mögliche Zeugen um Hinweise. Die Stadt Neuwied lehnt die geplante Erweiterung des Factory Outlet Centers in Montabaur weiterhin ab. Nach einer rechtlichen Prüfung empfiehlt die Verwaltung jedoch, keine weitere Klage gegen das Vorhaben einzureichen. Die Erfolgsaussichten werden als sehr gering eingeschätzt. Hintergrund sind aktuelle gerichtliche Entscheidungen, die hohe Hürden für solche Verfahren setzen. Auch andere betroffene Kommunen verzichten nach bisherigen Erkenntnissen auf weitere juristische Schritte gegen das FOC in Montabaur. Bei der Landratswahl im Westerwaldkreis könnte es einen weiteren Bewerber geben. Die Partei Die Linke will Ende Juni über eine Kandidatur entscheiden. Als Bewerberin hat sich die Transfrau und Förderschullehrerin Line Bratenstein angekündigt. Bereits fest steht die Kandidatur von Klaus Lütgefedder für die CDU. Die Wahl des neuen Landrats findet Mitte August statt. Der bisherige Amtsinhaber Achim Schwickert wechselt als Innenminister in die Landesregierung nach Mainz. Soweit die Regionalnachrichten. Das aktuelle Westerwaldwetter gibt's hier bei uns in wenigen Minuten.
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2: Nach den Nachrichten gibt's hier bei uns immer einen Titel. Dann kommt das Wetter. Was uns heute erwartet, verraten wir gleich. Ich bin Sven, bringe euch gut in den Tag. Guten Morgen.

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1: Für die Region zeigt sich die Woche zunächst wieder von ihrer stabileren und sommerlichen Seite. Sonne und nur lockere Wolken bestimmen das Bild. Zeitweise ist es auch nahezu wolkenlos. Es bleibt überwiegend trocken und zunehmend hochsommerlich warm. In der ersten Wochenhälfte steigen die Temperaturen tagsüber auf etwa 22 bis 26 Grad. In den wärmsten Phasen auch schon deutlich darüber. Nachts bleibt es mild mit rund 16 bis 18 Grad, örtlich auch schon wärmer. In der zweiten Wochenhälfte setzt sich das stabile Sommerwetter noch klarer durch. Viel Sonnenschein, nur wenige Wolken und weiter steigende Temperaturen prägen die Lage. Die Höchstwerte erreichen etwa 26 bis über 30 Grad, in einzelnen Regionen auch noch etwas mehr. Die Nächte bleiben warm mit etwa 17 Grad, lokal sind erstmals tropische Nächte um 20 Grad nicht ausgeschlossen. Der Trend Richtung Wochenende zeigt sich klar sommerlich und stabil. Viel Sonne, kaum Störungen und zunehmend heiße Tage im Westerwald.
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1: Die K144 Ortsdurchfahrt Leuteroth ist gesperrt. Dort wird gebaut noch bis zum 20. Dezember. Noch bis Januar 2027 ist in Heistenbach die K30 gesperrt. Sie ist nur für Anlieger und Busse freigegeben. In Streithausen wird gebaut. Betroffen ist dort die K21. Die Bauarbeiten dauern noch bis April 2027. Alle Verkehrsinfos gibt's für euch auf verkehr.radiowesterwald.de. Euch eine gute und sichere Fahrt durch die Region.
2: Kurz vor 7:30 haben wir's. Schönen guten Morgen aus Hörgrenzhausen.
3: Die Leute werden

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1: In Bad Marienberg ist ein Pärchen bei einer Auseinandersetzung in einem Parkhaus an der Albrechtstraße verletzt worden. Nach Angaben der Polizei soll eine Gruppe von mehreren jungen Männern das Paar angegriffen haben. Im Verlauf des Vorfalls wurde der Mann durch Dritte verletzt. Die Täter flüchteten anschließend unerkannt vom Tatort. Die Polizei in Hachenburg hat Ermittlungen aufgenommen und bittet mögliche Zeugen um Hinweise.
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1: Mit Michael Miem. Gegner des G7-Gipfels haben in Genf gegen das Treffen der Staats- und Regierungschefs protestiert.
2: Die Kundgebung fand rund 50 Kilometer vom Gipfelort Evian entfernt statt. Die Genfer Regierung kritisierte, dass Frankreich Demonstrationen in unmittelbarer Nähe des Gipfels nicht zugelassen habe. Zudem beklagte die Schweiz, dass Frankreich sich nicht an den zusätzlichen Sicherheitskosten beteilige. Für Diskussionen sorgte auch die Genehmigung der Demonstration in Genf, gegen die sich Vertreter der Wirtschaft ausgesprochen hatten.
1: Das britische Militär hat nach Angaben von Premierminister Starmer einen Öltanker der russischen Schattenflotte im Ärmelkanal gestoppt. Nach Darstellung der britischen Regierung sollte damit der Druck auf Russland erhöht werden. Der Premierminister bezeichnete die Aktion als Signal an alle, die den Krieg gegen die Ukraine unterstützen. Weitere Einzelheiten zu dem Einsatz wurden zunächst nicht bekannt. Monate vor der Berliner Abgeordnetenhauswahl verschärft sich der Konflikt um die Wohnungspolitik. Linke und Grüne fordern unter anderem Enteignungen großer Wohnungsunternehmen sowie strengere Mietpreisbegrenzungen. Der schwarz-rote Senat setzt dagegen auf einen pragmatischen Kurs und will den Wohnungsmarkt vor allem durch Neubau und weitere Maßnahmen entlasten. Das Deutsche Rote Kreuz sieht die Versorgung mit Blutkonserven langfristig gefährdet. Grund sei die alternde Bevölkerung und der Rückgang junger Blutspender. Nach Angaben der Blutspendedienste sind bislang vor allem die geburtenstarken Jahrgänge eine wichtige Stütze bei Blutspenden gewesen. Da viele dieser Spender älter werden, wächst die Sorge vor Engpässen. Das DRK ruft deshalb insbesondere jüngere Menschen dazu auf, regelmäßig Blut zu spenden, um die Versorgung von Patienten auch künftig sicherzustellen. Nach einer schweren Explosion in einem Wohnblock in Amsterdam ermittelt die Polizei gegen mehrere Verdächtige. Bei dem Unglück wurden 7 Menschen verletzt, rund 400 Anwohner mussten ihre Wohnung verlassen. Das betroffene Gebäude geriet in Brand und wurde teilweise zerstört. Die Ermittler prüfen, ob kriminelle Aktivitäten mit Sprengstoff die Explosion ausgelöst haben. 3 Personen wurden festgenommen. Nach mutmaßlichen Sexualstraftaten an mehreren Mädchen hat die Polizei in Halle 3 Jugendliche vorläufig festgenommen. Insgesamt stehen 4 Tatverdächtige im Alter zwischen 13 und 16 Jahren im Fokus der Ermittlungen. Die Behörden prüfen zudem, ob den Betroffenen möglicherweise Drogen oder K.O.-Tropfen verabreicht wurden.
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3: Guten Morgen, ich bin Sven Hillesheim und ich freue mich gemeinsam mit dem Westerwald auf einen neuen Tag voll guter Musik. Und deswegen geht's jetzt auch weiter mit dem Besten der 60er bis heute. Gute Unterhaltung.

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1: In der Wetterredaktion ist Luisa Walpert. Deutschland erlebt zum Wochenbeginn einen Wechsel aus Wolken, Sonne und einzelnen Schauern. Im Norden und in der Mitte ziehen zeitweise dichte Wolken durch, während es im Süden länger freundlich bleibt. Die Temperaturen steigen auf 16 bis 25 und örtlich auf bis zu 29 Grad. Der Wind weht schwach bis mäßig und kann im Norden und Osten zeitweise stark böig auffrischen. In der Nacht zieht in einigen Regionen Bewölkung auf und vereinzelt setzt etwas Regen ein. Die Tiefstwerte liegen zwischen 6 und 12 Grad. Morgen wechseln sich Wolken und sonnige Abschnitte ab. Dazu kommen gebietsweise Schauer und einzelne Gewitter. Die Temperaturen erreichen 18 bis 29 Grad und bleiben damit deutlich unterschiedlich, je nach Region. Der weitere Ausblick zeigt einen wechselhaften Verlauf mit Sonne, Wolken und wiederkehrenden Niederschlägen, bei zum Teil aber auch hochsommerlichen Temperaturen.
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2: Guten Morgen, kurz nach 8 haben wir's. Am Mikrofon ist Sven.

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1: Eine Vollsperrung gibt es noch bis zum 30. Juni auf der K119 zwischen Windweide und Rosenheim. Vom 8. Juni bis zum 31. August ist die K51 zwischen Irmtraut und der L299 Richtung Hüblingen wegen Bauarbeiten voll gesperrt. Es gibt eine Umleitung. Der Verkehr wird umgeleitet bis zum 18. Dezember auf der K19 Ortsdurchfahrt Heimborn. Alle Verkehrsinfos gibt's für euch auf verkehr.radiowesterwald.de. Euch eine gute und sichere Fahrt durch die Region.

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1: Nach einem Angriff in einem Parkhaus in Bad Marienberg sucht die Polizei nach Zeugen. Ein Mann wurde bei dem Vorfall verletzt. Die Stadt Neuwied hält an ihrer Kritik am Factory Outlet Center in Montabaur und dem Ausbau dort fest. Auf eine weitere Klage dagegen soll dennoch verzichtet werden. Und die Linke könnte eine Transfrau als eigene Kandidatin für die Landratswahl im Westerwaldkreis aufstellen. Wann die Entscheidung zur Aufstellung fällt? Mehr dazu in unseren Regionalnachrichten gleich zur vollen Stunde.
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1: Mann bei Angriff im Parkhaus verletzt. Keine weitere Klage gegen FOC und weitere Kandidatur für die Landratswahl angekündigt. Im Studio Michael Miem. In Bad Marienberg ist ein Pärchen bei einer Auseinandersetzung in einem Parkhaus an der Albrechtstraße verletzt worden. Nach Angaben der Polizei soll eine Gruppe von mehreren jungen Männern das Paar angegriffen haben. Im Verlauf des Vorfalls wurde der Mann durch Dritte verletzt. Die Täter flüchteten anschließend unerkannt vom Tatort. Die Polizei in Hachenburg hat Ermittlungen aufgenommen und bittet mögliche Zeugen um Hinweise. Die Stadt Neuwied lehnt die geplante Erweiterung des Factory Outlet Centers in Montabaur weiterhin ab. Nach einer rechtlichen Prüfung empfiehlt die Verwaltung jedoch, keine weitere Klage gegen das Vorhaben einzureichen. Die Erfolgsaussichten werden als sehr gering eingeschätzt. Hintergrund sind aktuelle gerichtliche Entscheidungen, die hohe Hürden für solche Verfahren setzen. Auch andere betroffene Kommunen verzichten nach bisherigen Erkenntnissen auf weitere juristische Schritte gegen das FOC in Montabaur. Bei der Landratswahl im Westerwaldkreis könnte es einen weiteren Bewerber geben. Die Partei Die Linke will Ende Juni über eine Kandidatur entscheiden. Als Bewerberin hat sich die Transfrau und Förderschullehrerin Line Bratenstein angekündigt. Bereits fest steht die Kandidatur von Klaus Lütgefedder für die CDU. Die Wahl des neuen Landrats findet Mitte August statt. Der bisherige Amtsinhaber Achim Schwickert wechselt als Innenminister in die Landesregierung nach Mainz. Soweit die Regionalnachrichten. Das aktuelle Westerwaldwetter gibt's hier bei uns in wenigen Minuten.
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2: Boah, mein Morgen, Radio Westerwald. Viele bunte, leuchtende Knöpfe, Musik und Informationen. Eigentlich alles, was man braucht, um perfekt in den Tag zu starten. Hallo, hier ist Sven. Wer jetzt noch in der Kiste liegt, der ist selber schuld.

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1: Für die Region zeigt sich die Woche zunächst wieder von ihrer stabileren und sommerlichen Seite. Sonne und nur lockere Wolken bestimmen das Bild. Zeitweise ist es auch nahezu wolkenlos. Es bleibt überwiegend trocken und zunehmend hochsommerlich warm. In der ersten Wochenhälfte steigen die Temperaturen tagsüber auf etwa 22 bis 26 Grad. In den wärmsten Phasen auch schon deutlich darüber. Nachts bleibt es mild mit rund 16 bis 18 Grad, örtlich auch schon wärmer. In der zweiten Wochenhälfte setzt sich das stabile Sommerwetter noch klarer durch. Viel Sonnenschein, nur wenige Wolken und weiter steigende Temperaturen prägen die Lage. Die Höchstwerte erreichen etwa 26 bis über 30 Grad, in einzelnen Regionen auch noch etwas mehr. Die Nächte bleiben warm mit etwa 17 Grad, lokal sind erstmals tropische Nächte um 20 Grad nicht ausgeschlossen. Der Trend Richtung Wochenende zeigt sich klar sommerlich und stabil. Viel Sonne, kaum Störungen und zunehmend heiße Tage im Westerwald.
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1: Die K144 Ortsdurchfahrt Leuteroth ist gesperrt. Dort wird gebaut noch bis zum 20. Dezember. Noch bis Januar 2027 ist in Heistenbach die K30 gesperrt. Sie ist nur für Anlieger und Busse freigegeben. In Streithausen wird gebaut. Betroffen ist dort die K21. Die Bauarbeiten dauern noch bis April 2027. Alle Verkehrsinfos gibt's für euch auf verkehr.radio-westerwald.de. Euch eine gute und sichere Fahrt durch die Region. 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
1: Soziales und regionales Engagement gehört für viele Unternehmen längst zu einer modernen und verantwortungsvollen Unternehmenskultur. Doch im Alltag fehlen oft Zeit, Strukturen oder passende Partner, um Hilfe nachhaltig umzusetzen. Genau hier setzt Wella helfen an. Mit mittlerweile über 60 regionalen Unternehmen zählt das Wella helfen Business Netzwerk zu den größten NGO-Unternehmernetzwerken Deutschlands und gilt als Vorzeigeprojekt für die Verbindung von Wirtschaft, Ehrenamt und gesellschaftlicher Verantwortung. Unter dem Motto "Es muss immer ein Gewinn für alle sein", verbindet der Verein soziale Projekte mit regionalem Unternehmertum. Transparent, professionell und nachhaltig. Unternehmen und soziale Projekte im Westerwald profitieren gleichermaßen. Bei der 10. Wella helfen Business Night in der Denkfabrik in Bad Marienberg wurde deutlich, wie stark das Netzwerk gewachsen ist. Neben Fachvorträgen zu künstlicher Intelligenz, ETFs, Finanzierung und Immobilien stand der persönliche Austausch im Mittelpunkt. Die Vorträge von Alexander Dücker, Michael Becker und Joshua Ickenroth sorgten für Impulse und zeigten, wie moderne Netzwerkarbeit funktioniert. Kulinarisch begleitet wurde der Abend vom Eventservice "Die Idee aus Nordhofen" mit einem Westerwälder Senftasting. Ein zentraler Bestandteil jeder Business Night ist die transparente Vorstellung der Vereinsarbeit. Geschäftsführer und Vorsitzender Björn Flick informierte über Projekte, Herausforderungen und die finanzielle Struktur. Zu den Top-Speakern der letzten 10 Events gehörten bereits Jens Geimer, Joachim Fuhrländer, Kerstin Dorn und Obi-Chef Tom Maus. Flick betonte, dass die Professionalität des Vereins nicht aus Spendengeldern finanziert werde, sondern eigenständig erwirtschaftet sei. Das Konzept findet inzwischen überregionale Beachtung. Björn Flick ist deutschlandweit als Speaker unterwegs und stellt das Modell anderen Organisationen vor. Es gilt vielerorts als Blaupause für moderne Vereinsarbeit. Auch Unternehmen bestätigen den Mehrwert. Markus Michels von Focus Industrieautomation aus Mehrenberg sagt, soziales Engagement sei fester Bestandteil der Unternehmensphilosophie. Die nächste Business Night findet am 25. August bei der Firma Verit Kunststoffwerke in Altenkirchen statt.
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1: In Betzdorf hat ein Brand in einer Industriehalle für einen größeren Feuerwehreinsatz gesorgt. Beim Eintreffen der ersten Kräfte war die Halle bereits stark verraucht. Teile der Anlage sowie Bereiche der Dachfläche standen in Flammen. Der Brand konnte unter anderem mit Drehleiter und Hubarbeitsbühne schnell unter Kontrolle gebracht werden. Rund 30 Einsatzkräfte waren vor Ort, unterstützt von Rettungsdienst und Polizei. Der Einsatz war nach etwa 1,5 Stunden beendet.
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0: Es ist 10 Uhr.
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2: Im Studio Michael Miem. Die Schweizer haben sich in einer Volksabstimmung gegen eine Begrenzung der Bevölkerungszahl und der Zuwanderung ausgesprochen. Rund 55% lehnten die Initiative der rechtskonservativen SVP ab. Etwa 45% stimmten dafür. Die Partei wollte die Bevölkerungsentwicklung stärker begrenzen und den Anteil von Ausländern reduzieren. Gegner des G7-Gipfels haben in Genf gegen das Treffen der Staats- und Regierungschefs protestiert.
3: Die Kundgebung fand rund 50 Kilometer vom Gipfelort Evian entfernt statt. Die Genfer Regierung kritisierte, dass Frankreich Demonstrationen in unmittelbarer Nähe des Gipfels nicht zugelassen habe. Zudem beklagte die Schweiz, dass Frankreich sich nicht an den zusätzlichen Sicherheitskosten beteilige. Für Diskussionen sorgte auch die Genehmigung der Demonstration in Genf, gegen die sich Vertreter der Wirtschaft ausgesprochen hatten.
2: Das britische Militär hat nach Angaben von Premierminister Starmer einen Öltanker der russischen Schattenflotte im Ärmelkanal gestoppt. Nach Darstellung der britischen Regierung sollte damit der Druck auf Russland erhöht werden. Der Premierminister bezeichnete die Aktion als Signal an alle, die den Krieg gegen die Ukraine unterstützen. Weitere Einzelheiten zu dem Einsatz wurden zunächst nicht bekannt. Monate vor der Berliner Abgeordnetenhauswahl verschärft sich der Konflikt um die Wohnungspolitik. Linke und Grüne fordern unter anderem Enteignungen großer Wohnungsunternehmen sowie strengere Mietpreisbegrenzungen. Der schwarz-rote Senat setzt dagegen auf einen pragmatischen Kurs und will den Wohnungsmarkt vor allem durch Neubau und weitere Maßnahmen entlasten. Das Deutsche Rote Kreuz sieht die Versorgung mit Blutkonserven langfristig gefährdet. Grund sei die alternde Bevölkerung und der Rückgang junger Blutspender. Nach Angaben der Blutspendedienste sind bislang vor allem die geburtenstarken Jahrgänge eine wichtige Stütze bei Blutspenden gewesen. Da viele dieser Spender älter werden, wächst die Sorge vor Engpässen. Das DRK ruft deshalb insbesondere jüngere Menschen dazu auf, regelmäßig Blut zu spenden, um die Versorgung von Patienten auch künftig sicherzustellen. Nach mutmaßlichen Sexualstraftaten an mehreren Mädchen hat die Polizei in Halle 3 Jugendliche vorläufig festgenommen. Insgesamt stehen 4 Tatverdächtige im Alter zwischen 13 und 16 Jahren im Fokus der Ermittlungen. Die Behörden prüfen zudem, ob den Betroffenen möglicherweise Drogen oder K.O.-Tropfen verabreicht wurden.
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0: Immer Montag bis Freitag von 10 bis 13 Uhr hier auf Radio Westerwald, die Infothek. Ich bin Michael. Hallo.

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1: In der Wetterredaktion ist Luisa Walpert. Deutschland erlebt zum Wochenbeginn einen Wechsel aus Wolken, Sonne und einzelnen Schauern. Im Norden und in der Mitte ziehen zeitweise dichte Wolken durch, während es im Süden länger freundlich bleibt. Die Temperaturen steigen auf 16 bis 25 und örtlich auf bis zu 29 Grad. Der Wind weht schwach bis mäßig und kann im Norden und Osten zeitweise stark böig auffrischen. In der Nacht zieht in einigen Regionen Bewölkung auf und vereinzelt setzt etwas Regen ein. Die Tiefstwerte liegen zwischen 6 und 12 Grad. Morgen wechseln sich Wolken und sonnige Abschnitte ab. Dazu kommen gebietsweise Schauer und einzelne Gewitter. Die Temperaturen erreichen 18 bis 29 Grad und bleiben damit deutlich unterschiedlich, je nach Region. Der weitere Ausblick zeigt einen wechselhaften Verlauf mit Sonne, Wolken und wiederkehrenden Niederschlägen, bei zum Teil aber auch hochsommerlichen Temperaturen.
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1: Eine Vollsperrung gibt es noch bis zum 30. Juni auf der K119 zwischen Bindweide und Rosenheim. Vom 8. Juni bis zum 31. August ist die K51 zwischen Irmtraut und der L299 Richtung Hüblingen wegen Bauarbeiten voll gesperrt. Es gibt eine Umleitung. Der Verkehr wird umgeleitet bis zum 18. Dezember auf der K19 Ortsdurchfahrt Heimborn. Alle Verkehrsinfos gibt's für euch auf verkehr.radiowesterwald.de. Euch eine gute und sichere Fahrt durch die Region.
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In Westerwald wird es sommerlich und zunehmend heiß. Die Temperaturen steigen tagsüber auf etwa 22 bis über 30 Grad. Nachts bleibt es mit rund 17 Grad mild, teils sogar tropisch bei 20 Grad. Dazu viel Sonne und nur wenige Wolken. Auch zum Wochenende hin bleibt das stabile Sommerwetter erhalten. Das ausführliche Westerwaldwetter hier bei uns in einer guten halben Stunde.

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1: In Meuth sind in mehreren Ortsteilen mehrere Bushaltestellen durch Vandalismus beschädigt worden. Betroffen sind Standorte in der Westerwaldstraße im Bereich Dahlen, in der Kirchstraße sowie in der Meisenstraße im Ortsteil Eisen. Dort wurden Glaselemente vollständig zerstört. Der Schaden liegt im mittleren fünfstelligen Bereich. Die Polizei geht von gezielter Sachbeschädigung aus und hat Ermittlungen aufgenommen. Hinweise aus der Bevölkerung werden erbeten, um die Täter zu ermitteln.
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1: Mann bei Angriff in Parkhaus verletzt. Keine weitere Klage gegen FOC und weitere Kandidatur für die Landratswahl angekündigt. Im Studio Michael Miem. In Bad Marienberg ist ein Pärchen bei einer Auseinandersetzung in einem Parkhaus an der Albrechtstraße verletzt worden. Nach Angaben der Polizei soll eine Gruppe von mehreren jungen Männern das Paar angegriffen haben. Im Verlauf des Vorfalls wurde der Mann durch Dritte verletzt. Die Täter flüchteten anschließend unerkannt vom Tatort. Die Polizei in Hachenburg hat Ermittlungen aufgenommen und bittet mögliche Zeugen um Hinweise. Die Stadt Neuwied lehnt die geplante Erweiterung des Factory Outlet Centers in Montabaur weiterhin ab. Nach einer rechtlichen Prüfung empfiehlt die Verwaltung jedoch, keine weitere Klage gegen das Vorhaben einzureichen. Die Erfolgsaussichten werden als sehr gering eingeschätzt. Hintergrund sind aktuelle gerichtliche Entscheidungen, die hohe Hürden für solche Verfahren setzen. Auch andere betroffene Kommunen verzichten nach bisherigen Erkenntnissen auf weitere juristische Schritte gegen das FOC in Montabaur. Bei der Landratswahl im Westerwaldkreis könnte es einen weiteren Bewerber geben. Die Partei Die Linke will Ende Juni über eine Kandidatur entscheiden. Als Bewerberin hat sich die Transfrau und Förderschullehrerin Line Bratenstein angekündigt. Bereits fest steht die Kandidatur von Klaus Lütgefedder für die CDU. Die Wahl des neuen Landrats findet Mitte August statt. Der bisherige Amtsinhaber Achim Schwickert wechselt als Innenminister in die Landesregierung nach Mainz. Soweit die Regionalnachrichten. Das aktuelle Westerwaldwetter gibt's hier bei uns in wenigen Minuten.
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1: Das ist die Infothek. Ich bin Michael Miem und ihr hört Radio Westerwald, die Weller Welle. Meine Heimat, mein Sender.

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1: Für die Region zeigt sich die Woche zunächst wieder von ihrer stabileren und sommerlichen Seite. Sonne und nur lockere Wolken bestimmen das Bild. Zeitweise ist es auch nahezu wolkenlos. Es bleibt überwiegend trocken und zunehmend hochsommerlich warm. In der ersten Wochenhälfte steigen die Temperaturen tagsüber auf etwa 22 bis 26 Grad. In den wärmsten Phasen auch schon deutlich darüber. Nachts bleibt es mild mit rund 16 bis 18 Grad, örtlich auch schon wärmer. In der zweiten Wochenhälfte setzt sich das stabile Sommerwetter noch klarer durch. Viel Sonnenschein, nur wenige Wolken und weiter steigende Temperaturen prägen die Lage. Die Höchstwerte erreichen etwa 26 bis über 30 Grad, in einzelnen Regionen auch noch etwas mehr. Die Nächte bleiben warm mit etwa 17 Grad, lokal sind erstmals tropische Nächte um 20 Grad nicht ausgeschlossen. Der Trend Richtung Wochenende zeigt sich klar sommerlich und stabil. Viel Sonne, kaum Störungen und zunehmend heiße Tage im Westerwald.
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1: Die K144 Ortsdurchfahrt Leuteroth ist gesperrt. Dort wird gebaut noch bis zum 20. Dezember. Noch bis Januar 2027 ist in Heistenbach die K30 gesperrt. Sie ist nur für Anlieger und Busse freigegeben. In Streithausen wird gebaut. Betroffen ist dort die K21. Die Bauarbeiten dauern noch bis April 2027. Alle Verkehrsinfos gibt's für euch auf verkehr.radiowesterwald.de. Euch eine gute und sichere Fahrt durch die Region. 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
1: Die Jugendfeuerwehr Muggendorf ist in Mainz mit einem Ehrenpreis für besonders gesellschaftliches Engagement geehrt worden. Ausgezeichnet wurden sie stellvertretend für viele Jugendfeuerwehren im Land, die junge Menschen für das Ehrenamt begeistern. Rund 20 Teilnehmer reisten gemeinsam mit Betreuern zur feierlichen Preisverleihung und erlebten ein umfangreiches Rahmenprogramm mit Stadionbesuch und Ehrung. Besonders hervorgehoben wurden Teamgeist, Verantwortung und der langfristige Einsatz für die Gemeinschaft.
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0: Es ist 12 Uhr.
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2: Mit Michael Miem. Ein Erdbeben der Stärke 5,1 hat den Südwesten der griechischen Halbinsel Peloponnes erschüttert. Das Epizentrum lag vor der Küste unter dem Meeresboden. Nach ersten Angaben der Behörden wurden bislang keine Schäden gemeldet. Berichten zufolge wurde das Beben auch auf Teilen der Insel Kreta wahrgenommen. Die Lage wird von den Behörden weiter beobachtet. US-Präsident Trump hat eine Einigung auf ein Rahmenabkommen zur Beendigung des Kriegs mit dem Iran verkündet. Nach Angaben aus Washington und Teheran soll die Vereinbarung die Kämpfe beenden, die Straße von Hormuz wieder für die Schifffahrt öffnen und eine mehrwöchige Phase weiterer Verhandlungen einleiten. Auffällt dazu auch der Journalist Tom Göllner.
3: Details wissen wir noch nicht und der eigentliche Vertrag ja erst am Freitag unterschrieben werden soll. Dennoch läuft es darauf hinaus, dass dort dieser Krieg zu Ende geht oder vielleicht auch schon zu Ende ist. Entscheidend bleibt aber ein Punkt, nämlich die Iraner sagen deutlich, dass auch der Krieg im Libanon beendet sein muss. Das muss wieder eingehegt werden und das ist Trumps Aufgabe und die ist nicht so einfach.
2: Vermittelt wurden die Gespräche unter anderem von Pakistan. Eine formelle Unterzeichnung des Abkommens wird in den kommenden Tagen in der Schweiz erwartet. Zentrale Streitpunkte, darunter das iranische Atomprogramm, sollen anschließend weiterverhandelt werden. In Norwegen wird das Urteil gegen Marius Borg-Hoiby erwartet. Der Sohn von Kronprinzessin Mette-Marit stand wegen schwerer Vorwürfe vor Gericht, darunter Vergewaltigung, Gewaltdelikte und Drogendelikte. Im Fall einer Verurteilung droht ihm eine mehrjährige Haftstrafe. Der Prozess hat in Norwegen große Aufmerksamkeit erregt und gilt als einer der meistbeachteten Gerichtsfälle der vergangenen Jahre. In der schwarz-roten Koalition zeichnet sich Streit über die geplante Pflegereform ab. Die Pflegebeauftragte der Bundesregierung, Staffler, lehnt es ab, die bisherige Einkommensgrenze für die Beteiligung von Kindern an Pflegekosten zu streichen. Derzeit werden Angehörige erst ab einem Jahreseinkommen von mehr als 100.000 Euro herangezogen. Gesundheitsministerin Warken hat dagegen in ihrem Reformkonzept angekündigt, die Regelung zu überprüfen.
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4: Das ist genau richtig. Im Studio und am Mikrofon ist Michael Miem. Hallo. Jetzt gibt's erst einen Musiktitel und dann blicken wir gleich auf das, was uns wettertechnisch in den kommenden Stunden erwartet.

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1: In der Wetterredaktion ist Luisa Walpert. Deutschland erlebt zum Wochenbeginn einen Wechsel aus Wolken, Sonne und einzelnen Schauern. Im Norden und in der Mitte ziehen zeitweise dichte Wolken durch, während es im Süden länger freundlich bleibt. Die Temperaturen steigen auf 16 bis 25 und örtlich auf bis zu 29 Grad. Der Wind weht schwach bis mäßig und kann im Norden und Osten zeitweise stark böig auffrischen. In der Nacht zieht in einigen Regionen Bewölkung auf und vereinzelt setzt etwas Regen ein. Die Tiefstwerte liegen zwischen 6 und 12 Grad. Morgen wechseln sich Wolken und sonnige Abschnitte ab. Dazu kommen gebietsweise Schauer und einzelne Gewitter. Die Temperaturen erreichen 18 bis 29 Grad und bleiben damit deutlich unterschiedlich, je nach Region. Der weitere Ausblick zeigt einen wechselhaften Verlauf mit Sonne, Wolken und wiederkehrenden Niederschlägen, bei zum Teil aber auch hochsommerlichen Temperaturen.
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1: Eine Vollsperrung gibt es noch bis zum 30. Juni auf der K119 zwischen Windweide und Rosenheim. Vom 8. Juni bis zum 31. August ist die K51 zwischen Irmtraut und der L299 Richtung Hüblingen wegen Bauarbeiten voll gesperrt. Es gibt eine Umleitung. Der Verkehr wird umgeleitet bis zum 18. Dezember auf der K19 Ortsdurchfahrt Heimborn. Alle Verkehrsinfos gibt's für euch auf verkehr.radiowesterwald.de. Euch eine gute und sichere Fahrt durch die Region.

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1: Nach einem Angriff in einem Parkhaus in Bad Marienberg sucht die Polizei nach Zeugen. Ein Mann wurde bei dem Vorfall verletzt. Die Stadt Neuwied hält an ihrer Kritik am Factory Outlet Center in Montabaur und dem Ausbau dort fest. Auf eine weitere Klage dagegen soll dennoch verzichtet werden. Und die Linke könnte eine Transfrau als eigene Kandidatin für die Landratswahl im Westerwaldkreis aufstellen. Wann die Entscheidung zur Aufstellung fällt? Mehr dazu in unseren Regionalnachrichten gleich zur vollen Stunde.
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1: In Geppertshain sind im Bereich eines Waldstücks mehrere Eichen vom Eichenprozessionsspinner befallen worden. Aus Gründen des Gesundheitsschutzes wurden Wege und eine nahegelegene Rastanlage vorsorglich gesperrt. Die feinen Brennhaare der Raupen können Hautreizungen und Atembeschwerden auslösen und stellen damit ein Risiko für Spaziergänger und Tiere dar. Die Bevölkerung wird gebeten, die abgesperrten Bereiche zu meiden und Hunde anzuleinen. Fachstellen beobachten die Lage weiter und prüfen zusätzliche Maßnahmen zur Bekämpfung.
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1: Mann bei Angriff im Parkhaus verletzt. Keine weitere Klage gegen FOC und weitere Kandidatur für die Landratswahl angekündigt. Im Studio Michael Miem. In Bad Marienberg ist ein Pärchen bei einer Auseinandersetzung in einem Parkhaus an der Albrechtstraße verletzt worden. Nach Angaben der Polizei soll eine Gruppe von mehreren jungen Männern das Paar angegriffen haben. Im Verlauf des Vorfalls wurde der Mann durch Dritte verletzt. Die Täter flüchteten anschließend unerkannt vom Tatort. Die Polizei in Hachenburg hat Ermittlungen aufgenommen und bittet mögliche Zeugen um Hinweise. Die Stadt Neuwied lehnt die geplante Erweiterung des Factory Outlet Centers in Montabaur weiterhin ab. Nach einer rechtlichen Prüfung empfiehlt die Verwaltung jedoch, keine weitere Klage gegen das Vorhaben einzureichen. Die Erfolgsaussichten werden als sehr gering eingeschätzt. Hintergrund sind aktuelle gerichtliche Entscheidungen, die hohe Hürden für solche Verfahren setzen. Auch andere betroffene Kommunen verzichten nach bisherigen Erkenntnissen auf weitere juristische Schritte gegen das FOC in Montabaur. Bei der Landratswahl im Westerwaldkreis könnte es einen weiteren Bewerber geben. Die Partei Die Linke will Ende Juni über eine Kandidatur entscheiden. Als Bewerberin hat sich die Transfrau und Förderschullehrerin Line Bratenstein angekündigt. Bereits fest steht die Kandidatur von Klaus Lütgefedder für die CDU. Die Wahl des neuen Landrats findet Mitte August statt. Der bisherige Amtsinhaber Achim Schwickert wechselt als Innenminister in die Landesregierung nach Mainz. Soweit die Regionalnachrichten. Das aktuelle Westerwaldwetter gibt's hier bei uns in wenigen Minuten.
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3: Allzu lang dauert's ja nicht mehr. Stefanie steht schon vor der Tür und scharrt mit den Hufen, dass sie endlich mit dem Feierabend hier beginnen kann bei Radio Westerwald. Ein bisschen muss sie sich allerdings noch gedulden, denn 1 bis 4 dauert noch ein bisschen und vorher gibt's noch was aufs Öhrchen von mir.

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1: Für die Region zeigt sich die Woche zunächst wieder von ihrer stabileren und sommerlichen Seite. Sonne und nur lockere Wolken bestimmen das Bild. Zeitweise ist es auch nahezu wolkenlos. Es bleibt überwiegend trocken und zunehmend hochsommerlich warm. In der ersten Wochenhälfte steigen die Temperaturen tagsüber auf etwa 22 bis 26 Grad. In den wärmsten Phasen auch schon deutlich darüber. Nachts bleibt es mild mit rund 16 bis 18 Grad, örtlich auch schon wärmer. In der zweiten Wochenhälfte setzt sich das stabile Sommerwetter noch klarer durch. Viel Sonnenschein, nur wenige Wolken und weiter steigende Temperaturen prägen die Lage. Die Höchstwerte erreichen etwa 26 bis über 30 Grad, in einzelnen Regionen auch noch etwas mehr. Die Nächte bleiben warm mit etwa 17 Grad, lokal sind erstmals tropische Nächte um 20 Grad nicht ausgeschlossen. Der Trend Richtung Wochenende zeigt sich klar sommerlich und stabil. Viel Sonne, kaum Störungen und zunehmend heiße Tage im Westerwald.
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1: Die K144 Ortsdurchfahrt Leuteroth ist gesperrt. Dort wird gebaut noch bis zum 20. Dezember. Noch bis Januar 2027 ist in Heistenbach die K30 gesperrt. Sie ist nur für Anlieger und Busse freigegeben. In Streithausen wird gebaut. Betroffen ist dort die K21. Die Bauarbeiten dauern noch bis April 2027. Alle Verkehrsinfos gibt's für euch auf verkehr.radiowesterwald.de. Euch eine gute und sichere Fahrt durch die Region. Ein geiles Jahrhundert der Musikgeschichte war 1900 bis 99 und auch die 2000er hatten richtig geile Mucke zu bieten. 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
1: Unfälle mit E-Scootern sind laut Statistik ein wachsendes Problem im Verkehr. Die Bundesregierung hat deshalb im März 2026 einen Gesetzentwurf zur Verschärfung der Haftung in den Bundestag eingebracht. Geschädigte sollen es zukünftig leichter haben, Schadenersatz zu erhalten. Der Automobilclub von Deutschland, AVD, sieht die Maßnahme als Erleichterung für die Durchsetzung von Entschädigungen für betroffene Verkehrsteilnehmer. Die gesetzliche Vorgabe soll für Halter von E-Scootern und anderen Elektrokleinstfahrzeugen wie Segways oder selbst balancierende Gefährte gelten. Sie alle sollen künftig der sogenannten Gefährdungshaftung unterliegen. In Anspruch genommen werden können Halter solcher Fahrzeuge dann unabhängig davon, ob sie ein Verschulden trifft oder nicht. Das Vorhaben ist mit den stetig steigenden Unfallzahlen durch E-Scooter, darunter auch Todesopfer, begründet. Die registrierten Unfälle stiegen von weniger als 6.000 im Jahr 2020 auf über 12.000 im Jahr 2024. Fast die Hälfte der Beteiligten ist dabei jünger als 25 Jahre. Auffällig ist zudem der Anstieg von Unfällen, bei denen Dritte geschädigt werden. Die 5.000 von Versicherern regulierten Schadenfälle im Jahr 2023 standen zu 40% im Zusammenhang mit Leihscootern, obwohl diese nur 20% des Gesamtbestandes dieser Fahrzeuge ausmachen. Falsch abgestellte E-Scooter stellen inzwischen ein alltägliches Sicherheitsrisiko für sehbehinderte Menschen dar. Unerlaubterweise auf Gehwegen abgestellte E-Scooter sind faktisch Barrieren, die zu Verkehrsunfällen mit schweren Verletzungen führen und schon geführt haben. E-Scooter auf Bürgersteigen kreuz und quer abzustellen, ist nicht nur rechtswidrig, sondern hochgefährlich. Mit der Gesetzesänderung soll bereits der Betrieb von E-Scootern die Haftung auslösen, die sogenannte Gefährdungshaftung. Ein individuelles Verschulden ist dann durch den Geschädigten nicht nachzuweisen, um Schadenersatz vom Versicherer zu erhalten. Bisher scheiterte die Forderung häufig daran, ein persönliches Verschulden des letzten Nutzers des Rollers festzustellen. Selbst bei schweren Verletzungen von Passanten, die über einen achtlos abgestellten Scooter stolperten, sprach die Rechtsprechung keinen Schadenersatz zu. Der AVD sieht hier ein erhebliches Gefährdungspotenzial für Fußgänger und Radfahrer durch E-Scooter als motorisiertes Fahrzeug. Dazu kommen die Verletzungen von Mitfahrern auf den Trittbrettern, deren Beförderung ausdrücklich verboten ist.
0: Das waren Tipps und Neuigkeiten aus der Wirtschaft.
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1: Im Westerwaldkreis soll das Förderprogramm für Haus- und Fachärzte um 2 Jahre verlängert werden. Der Kreistag hatte die Unterstützung bereits vor 5 Jahren eingeführt, um die medizinische Versorgung langfristig zu sichern. Künftig sollen auch zusätzliche Arztsitze gefördert werden, wenn die Kassenärztliche Vereinigung einen besonderen Versorgungsbedarf feststellt. In solchen Fällen könnte die Förderung auf bis zu 50.000 Euro steigen und über 10 Jahre ausgezahlt werden. Der Kreisausschuss hat die Erweiterung einstimmig empfohlen.
0: Herzlich willkommen

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1: Mit Michael Miem. Ein Erdbeben der Stärke 5,1 hat den Südwesten der griechischen Halbinsel Peloponnes erschüttert. Das Epizentrum lag vor der Küste unter dem Meeresboden. Nach ersten Angaben der Behörden wurden bislang keine Schäden gemeldet. Berichten zufolge wurde das Beben auch auf Teilen der Insel Kreta wahrgenommen. Die Lage wird von den Behörden weiter beobachtet. US-Präsident Trump hat eine Einigung auf ein Rahmenabkommen zur Beendigung des Kriegs mit dem Iran verkündet. Nach Angaben aus Washington und Teheran soll die Vereinbarung die Kämpfe beenden, die Straße von Hormuz wieder für die Schifffahrt öffnen und eine mehrwöchige Phase weiterer Verhandlungen einleiten. Auffällt dazu auch der Journalist Tom Göllner.
2: Details wissen wir noch nicht und der eigentliche Vertrag ja erst am Freitag unterschrieben werden soll. Dennoch läuft es darauf hinaus, dass dort dieser Krieg zu Ende geht oder vielleicht auch schon zu Ende ist. Entscheidend bleibt aber ein Punkt, nämlich die Iraner sagen deutlich, dass auch der Krieg im Libanon beendet sein muss. Das muss wieder eingehegt werden und das ist Trumps Aufgabe und die ist nicht so einfach.
1: Vermittelt wurden die Gespräche unter anderem von Pakistan. Eine formelle Unterzeichnung des Abkommens wird in den kommenden Tagen in der Schweiz erwartet. Zentrale Streitpunkte, darunter das iranische Atomprogramm, sollen anschließend weiterverhandelt werden. In Norwegen wird das Urteil gegen Marius Borg-Hoiby erwartet. Der Sohn von Kronprinzessin Mette Marit stand wegen schwerer Vorwürfe vor Gericht, darunter Vergewaltigung, Gewaltdelikte und Drogendelikte. Im Fall einer Verurteilung droht ihm eine mehrjährige Haftstrafe. Der Prozess hat in Norwegen große Aufmerksamkeit erregt und gilt als einer der meistbeachteten Gerichtsfälle der vergangenen Jahre. In der schwarz-roten Koalition zeichnet sich Streit über die geplante Pflegereform ab. Die Pflegebeauftragte der Bundesregierung, Staffler, lehnt es ab, die bisherige Einkommensgrenze für die Beteiligung von Kindern an Pflegekosten zu streichen. Derzeit werden Angehörige erst ab einem Jahreseinkommen von mehr als 100.000 Euro herangezogen. Gesundheitsministerin Warken hat dagegen in ihrem Reformkonzept angekündigt, die Regelung zu überprüfen.
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1: 1 bis 4, der Nachmittag im Radioland mit Michael Miem. Hallo. Ich weise gerne nochmal darauf hin, das habe ich heute Vormittag schon gemacht. Ihr habt immer die Möglichkeit, vielfältig mit uns in Kontakt zu treten. Über facebook.com/radiowesterwald oder über redaktion@radiowesterwald.de. Schickt uns eure Terminvorschläge, Veranstaltungstipps oder ganz einfach die Pressemeldungen. Und dann schauen wir vielleicht, wenn wir eingeladen werden, auch zur ein oder anderen Veranstaltung selber mal vorbei. Bis dahin freuen wir uns natürlich darauf, wenn ihr uns auch weiterempfehlt bei euren Freunden, eurer Familie oder im Bekanntenkreis. 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
1: In der Wetterredaktion ist Luisa Walpert. Deutschland erlebt zum Wochenbeginn einen Wechsel aus Wolken, Sonne und einzelnen Schauern. Im Norden und in der Mitte ziehen zeitweise dichte Wolken durch, während es im Süden länger freundlich bleibt. Die Temperaturen steigen auf 16 bis 25 und örtlich auf bis zu 29 Grad. Der Wind weht schwach bis mäßig und kann im Norden und Osten zeitweise stark böig auffrischen. In der Nacht zieht in einigen Regionen Bewölkung auf und vereinzelt setzt etwas Regen ein. Die Tiefstwerte liegen zwischen 6 und 12 Grad. Morgen wechseln sich Wolken und sonnige Abschnitte ab. Dazu kommen gebietsweise Schauer und einzelne Gewitter. Die Temperaturen erreichen 18 bis 29 Grad und bleiben damit deutlich unterschiedlich, je nach Region. Der weitere Ausblick zeigt einen wechselhaften Verlauf mit Sonne, Wolken und wiederkehrenden Niederschlägen, bei zum Teil aber auch hochsommerlichen Temperaturen.
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1: Bis zum 19. Juni kommt es zu Einschränkungen auf der B413 K120 bei Dierdorf. Für den Schwerlastverkehr ist eine Umleitung eingerichtet. Die K142 Ortsdurchfahrt Hilgert bei Steimel ist noch bis Ende Juni gesperrt. Die Dreisbachbrücke wird neu gebaut. Der Verkehr wird umgeleitet. Noch voraussichtlich bis zum 5. Juli ist ein Teilbereich der Ortsdurchfahrt Halbs auf der L294 voll gesperrt. Es gibt eine Umleitung über Hergenroth, Westerburg, Langenhahn, Hölzenhausen und Eilertchen. Die K18 Ruppenroth ist noch bis zum 30. Oktober gesperrt. Es gibt eine Umleitungsstrecke unter anderem über Holler-Untershausen und Stahlhofen.
2: Alle Verkehrsinfos gibt's für euch auf verkehr.radiowesterwald.de. Euch eine gute und sichere Fahrt durch die Region.

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2: Ja, zugegeben, es ist schon ein bisschen her, aber die 80er hatten richtig geile Musik. Mehr davon gibt's jetzt hier bei uns.

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1: Nach einem Angriff in einem Parkhaus in Bad Marienberg sucht die Polizei nach Zeugen. Ein Mann wurde bei dem Vorfall verletzt. Die Stadt Neuwied hält an ihrer Kritik am Factory Outlet Center in Montabaur und dem Ausbau dort fest. Auf eine weitere Klage dagegen soll dennoch verzichtet werden. Und die Linke könnte eine Transfrau als eigene Kandidatin für die Landratswahl im Westerwaldkreis aufstellen. Wann die Entscheidung zur Aufstellung fällt? Mehr dazu in unseren Regionalnachrichten gleich zur vollen Stunde.
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1: Rund um Niederelbert bauen die Verbandsgemeindewerke ihre Wasserversorgung um und modernisieren wichtige Anlagen. Drei neue Leitungen, ein Quellsammelschacht und der Wegfall eines alten Hochbehälters sollen künftig dafür sorgen, dass deutlich mehr Quellwasser genutzt werden kann. Bis zu 250.000 Liter Wasser pro Tag flossen bislang ungenutzt ab. Gleichzeitig soll die neue Technik den Energieverbrauch senken und die Versorgungssicherheit erhöhen. Die Bauarbeiten kosten rund 800.000 Euro und laufen bereits seit dem vergangenen Jahr.

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1: Mann bei Angriff im Parkhaus verletzt. Keine weitere Klage gegen FOC und weitere Kandidatur für die Landratswahl angekündigt. Im Studio Michael Miem. In Bad Marienberg ist ein Pärchen bei einer Auseinandersetzung in einem Parkhaus an der Albrechtstraße verletzt worden. Nach Angaben der Polizei soll eine Gruppe von mehreren jungen Männern das Paar angegriffen haben. Im Verlauf des Vorfalls wurde der Mann durch Dritte verletzt. Die Täter flüchteten anschließend unerkannt vom Tatort. Die Polizei in Hachenburg hat Ermittlungen aufgenommen und bittet mögliche Zeugen um Hinweise. Die Stadt Neuwied lehnt die geplante Erweiterung des Factory Outlet Centers in Montabaur weiterhin ab. Nach einer rechtlichen Prüfung empfiehlt die Verwaltung jedoch, keine weitere Klage gegen das Vorhaben einzureichen. Die Erfolgsaussichten werden als sehr gering eingeschätzt. Hintergrund sind aktuelle gerichtliche Entscheidungen, die hohe Hürden für solche Verfahren setzen. Auch andere betroffene Kommunen verzichten nach bisherigen Erkenntnissen auf weitere juristische Schritte gegen das FOC in Montabaur. Bei der Landratswahl im Westerwaldkreis könnte es einen weiteren Bewerber geben. Die Partei Die Linke will Ende Juni über eine Kandidatur entscheiden. Als Bewerberin hat sich die Transfrau und Förderschullehrerin Line Bratenstein angekündigt. Bereits fest steht die Kandidatur von Klaus Lütgefedder für die CDU. Die Wahl des neuen Landrats findet Mitte August statt. Der bisherige Amtsinhaber Achim Schwickert wechselt als Innenminister in die Landesregierung nach Mainz. Soweit die Regionalnachrichten. Das aktuelle Westerwaldwetter gibt's hier bei uns in wenigen Minuten.
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1: Ein freundliches Hui Vella da draußen ins Radioland. Am Mikrofon ist Michael Miem. Und jetzt schreiten wir mit großen Schritten Richtung Feierabend hier bei uns.

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1: Für die Region zeigt sich die Woche zunächst wieder von ihrer stabileren und sommerlichen Seite. Sonne und nur lockere Wolken bestimmen das Bild. Zeitweise ist es auch nahezu wolkenlos. Es bleibt überwiegend trocken und zunehmend hochsommerlich warm. In der ersten Wochenhälfte steigen die Temperaturen tagsüber auf etwa 22 bis 26 Grad. In den wärmsten Phasen auch schon deutlich darüber. Nachts bleibt es mild mit rund 16 bis 18 Grad, örtlich auch schon wärmer. In der zweiten Wochenhälfte setzt sich das stabile Sommerwetter noch klarer durch. Viel Sonnenschein, nur wenige Wolken und weiter steigende Temperaturen prägen die Lage. Die Höchstwerte erreichen etwa 26 bis über 30 Grad, in einzelnen Regionen auch noch etwas mehr. Die Nächte bleiben warm mit etwa 17 Grad, lokal sind erstmals tropische Nächte um 20 Grad nicht ausgeschlossen. Der Trend Richtung Wochenende zeigt sich klar sommerlich und stabil. Viel Sonne, kaum Störungen und zunehmend heiße Tage im Westerwald.
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1: Die K144 Ortsdurchfahrt Leuteroth ist gesperrt. Dort wird gebaut noch bis zum 20. Dezember. Noch bis Januar 2027 ist in Heistenbach die K30 gesperrt. Sie ist nur für Anlieger und Busse freigegeben. In Streithausen wird gebaut. Betroffen ist dort die K21. Die Bauarbeiten dauern noch bis April 2027. Alle Verkehrsinfos gibt's für euch auf verkehr.radiowesterwald.de. Euch eine gute und sichere Fahrt durch die Region.

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0: Hättest du mich töten sollen, als du die Gelegenheit dazu hattest.
1: Ich glaube, sie erwarten mich bereits.
2: Und ich halte diese Arbeit für sehr wichtig.
0: Sie sind der falsche Kerl zur falschen Zeit und stehen nur im Weg rum.
3: Die Kino-News.
4: Ich wollte nur ihren Namen wissen.
3: Gemütlich im Kinosessel sitzt Michael Mien.
1: Meine Haare sind mein Markenzeichen.
3: Und ich finde, es riecht nach Popcorn und Zelluloid.
5: Film ab.
6: Mir laufen schon kalte Schauer über den Körper.
3: Stell dir vor, du gehst um eine Ecke und plötzlich ist alles weg. Keine Menschen, keine Geräusche, kein Ausgang, nur endlose gelbe Räume, flackerndes Neonlicht und der leise Geruch von altem Teppich. Willkommen in den Backrooms.
7: Ich habe was gefunden. Im Laden.
1: Was haben Sie gefunden?
7: Einen Ort. Ich habe einen Ort gefunden.
8: Hallo?
9: Abo. Ruhig an die. Könnte ich.
7: Ist da jemand? Ich weiß, wie das klingt, aber Sie müssen verstehen, es ist riesig da drin.
1: Ich sage nicht, dass ich Ihnen nicht glaube.
7: Gut, filmst du?
8: Ja.
7: Folgt mir.
6: Clark, was ist das?
7: Genau das will ich herausfinden. Seit ich den Ort kenne, komme ich jede Nacht her. Und trotzdem bin ich erst am Anfang. Ich lasse dich langsam runter. All diese Räume, diese Orte schafft sie. Es ist wie ein Labyrinth. Es geht weiter und weiter. Manchmal habe ich Angst, verloren zu gehen.
6: Clark, können Sie mich hören?
1: Ich verstehe nicht. Was ist das?
3: Was als Internetphänomen begann, ein einziges körniges Foto eines leeren Bürogebäudes, gepostet auf 4chan im Jahr 2019, hat sich zu einem der faszinierendsten Horrormythen unserer Zeit entwickelt. Und jetzt hat dieser Mythos seinen Weg auf die große Leinwand gefunden. Der Film greift das Found-Footage-Element der Ursprungsgeschichte auf und gibt ihm eine cineastische Qualität. Handkameras, kühle Farben, lange Gänge ohne Ende. Das erzeugt ein Unbehagen, das unter die Haut geht, ohne auf billige Jumpscares angewiesen zu sein. Es ist Horrorfilm als Erfahrung, nicht als Spektakel. Wo normaler Horror mit Fremdem erschreckt, erschreckt dieser Mythos mit Bekanntem. Flurlicht, Teppichmuster, Wandfarbe, all das kennt man. Und genau deshalb kriecht die Angst so tief. So ein bisschen beklemmend ist auch Passenger. Wenige Wochen nach Beginn ihres Vanlife-Abenteuers wird der Roadtrip eines jungen Paares zum Albtraum. Die junge Frau und ihr Partner sind auf abgelegenen Straßen unterwegs, als sie Zeugen eines grausamen Unfalls werden. Der Fahrer stirbt noch am Unfallort. Was zunächst wie ein tragisches Unglück wirkt, entpuppt sich aber bald als Auslöser einer Kette übernatürlicher Ereignisse. Es muss in dieser Ausgabe aber nicht nur um den blanken Horror gehen. Es geht auch komödiantisch und mit ganz viel Liebe. Ticket ins Leben. Der gefeierte Chansonnier Antoine Toussaint steht seit Jahrzehnten auf den größten Bühnen des Landes. Doch als er während eines Auftritts zusammenbricht, gerät sein Leben aus dem Takt. Die Diagnose ist ein Schock. Das Karriereende scheint besiegelt. Enttäuscht und desillusioniert kehrt Antoine Paris den Rücken zu. Er steigt in einen Zug nach Genf. Die Reise nimmt jedoch eine unerwartete Wendung, als Antoine im Abteil auf Victoire trifft. Die temperamentvolle Frau ist nicht nur ein glühender Fan, sondern auch ein Mensch mit ansteckendem Optimismus und unerschütterlicher Lebenslust. Wider Erwarten wächst ihm die quirlige Nervensäge ans Herz und eröffnet ihm die Chance auf einen späten Neuanfang.
10: Nur noch diese eine Sache, dann ist es vorbei.
11: Wissen, was läuft.
3: Gelber Horror. Ohne Geräusch und ohne Menschen, dafür mit reichlich nassem Teppich in Backrooms. Passenger. Ein Roadtrip jenseits von Gut und Böse. Und schließlich gibt's noch ein Ticket ins Leben. Zweimal Gänsehaut, einmal Herzschmerz und die nächste Ausgabe der Kino-News kommt ja auch bald schon wieder.
7: Okay, ich komme wieder. Mit Beweisen.
0: Sehen wir den Fakten ins Gesicht.
12: Das höre ich nicht zum ersten Mal.
3: Die Kino-News.
13: Ja, in der Tat.

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1: Ich bin Michael Miem. Nach der Einigung zwischen den USA und dem Iran wächst die Hoffnung auf eine Entspannung der wirtschaftlichen Lage. Experten erwarten, dass sich die Versorgung mit Rohöl, Flüssiggas und Düngemitteln aus der Golfregion wieder stabilisieren könnte. Sinkende Energiepreise würden Unternehmen und Verbraucher entlasten und könnten der Konjunktur neuen Schwung verleihen. US-Präsident Trump hat eine Einigung auf ein Rahmenabkommen zur Beendigung des Kriegs mit dem Iran verkündet. Nach Angaben aus Washington und Teheran soll die Vereinbarung die Kämpfe beenden, die Straße von Hormuz wieder für die Schifffahrt öffnen und eine mehrwöchige Phase weiterer Verhandlungen einleiten. Auffällt dazu auch der Journalist Tom Göllner.
2: Details wissen wir noch nicht und der eigentliche Vertrag ja erst am Freitag unterschrieben werden soll. Dennoch läuft es darauf hinaus, dass dort dieser Krieg zu Ende geht oder vielleicht auch schon zu Ende ist. Entscheidend bleibt aber ein Punkt, nämlich die Iraner sagen deutlich, dass auch der Krieg im Libanon beendet sein muss. Das muss wieder eingehegt werden und das ist Trumps Aufgabe und die ist nicht so einfach.
1: Vermittelt wurden die Gespräche unter anderem von Pakistan. Eine formelle Unterzeichnung des Abkommens wird in den kommenden Tagen in der Schweiz erwartet. Zentrale Streitpunkte, darunter das iranische Atomprogramm, sollen anschließend weiterverhandelt werden. In Norwegen wird das Urteil gegen Marius Borg-Hoiby erwartet. Der Sohn von Kronprinzessin Mette-Marit stand wegen schwerer Vorwürfe vor Gericht, darunter Vergewaltigung, Gewaltdelikte und Drogendelikte. Im Fall einer Verurteilung droht ihm eine mehrjährige Haftstrafe. Der Prozess hat in Norwegen große Aufmerksamkeit erregt und gilt als einer der meistbeachteten Gerichtsfälle der vergangenen Jahre. In der schwarz-roten Koalition zeichnet sich Streit über die geplante Pflegereform ab. Die Pflegebeauftragte der Bundesregierung, Staffler, lehnt es ab, die bisherige Einkommensgrenze für die Beteiligung von Kindern an Pflegekosten zu streichen. Derzeit werden Angehörige erst ab einem Jahreseinkommen von mehr als 100.000 Euro herangezogen. Gesundheitsministerin Warken hat dagegen in ihrem Reformkonzept angekündigt, die Regelung zu überprüfen. Ein Erdbeben der Stärke 5,1 hat den Südwesten der griechischen Halbinsel Peloponnes erschüttert. Das Epizentrum lag vor der Küste unter dem Meeresboden. Nach ersten Angaben der Behörden wurden bislang keine Schäden gemeldet. Berichten zufolge wurde das Beben auch auf Teilen der Insel Kreta wahrgenommen. Die Lage wird von den Behörden weiter beobachtet.
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3: Bis 20 Uhr bin ich noch für euch da. Ich bin Steffi und ihr hört den Feierabend auf Radio Westerwald.

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1: In der Wetterredaktion ist Luisa Walpert. Deutschland erlebt zum Wochenbeginn einen Wechsel aus Wolken, Sonne und einzelnen Schauern. Im Norden und in der Mitte ziehen zeitweise dichte Wolken durch, während es im Süden länger freundlich bleibt. Die Temperaturen steigen auf 16 bis 25 und örtlich auf bis zu 29 Grad. Der Wind weht schwach bis mäßig und kann im Norden und Osten zeitweise stark böig auffrischen. In der Nacht zieht in einigen Regionen Bewölkung auf und vereinzelt setzt etwas Regen ein. Die Tiefstwerte liegen zwischen 6 und 12 Grad. Morgen wechseln sich Wolken und sonnige Abschnitte ab. Dazu kommen gebietsweise Schauer und einzelne Gewitter. Die Temperaturen erreichen 18 bis 29 Grad und bleiben damit deutlich unterschiedlich, je nach Region. Der weitere Ausblick zeigt einen wechselhaften Verlauf mit Sonne, Wolken und wiederkehrenden Niederschlägen, bei zum Teil aber auch hochsommerlichen Temperaturen.
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2: Bis zum 19. Juni kommt es zu Einschränkungen auf der B413 K120 bei Dierdorf. Für den Schwerlastverkehr ist eine Umleitung eingerichtet. Die K142 Ortsdurchfahrt Hilgert bei Steimel ist noch bis Ende Juni gesperrt. Die Dreisbachbrücke wird neu gebaut. Der Verkehr wird umgeleitet. Noch voraussichtlich bis zum 5. Juli ist ein Teilbereich der Ortsdurchfahrt Halbs auf der L294 voll gesperrt. Es gibt eine Umleitung über Hergenroth, Westerburg, Langenhahn, Hölzenhausen und Eilertchen. Die K18 Ruppenroth ist noch bis zum 30. Oktober gesperrt. Es gibt eine Umleitungsstrecke unter anderem über Holler-Untershausen und Stahlhofen.
1: Alle Verkehrsinfos gibt's für euch auf verkehr.radiowesterwald.de. Euch eine gute und sichere Fahrt durch die Region.

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0: Im Westerwald wird es sommerlich und zunehmend heiß. Die Temperaturen steigen tagsüber auf etwa 22 bis über 30 Grad. Nachts bleibt es mit rund 17 Grad mild, teils sogar tropisch bei 20 Grad. Dazu viel Sonne und nur wenige Wolken. Auch zum Wochenende hin bleibt das stabile Sommerwetter erhalten. Das ausführliche Westerwaldwetter hier bei uns in einer guten halben Stunde.
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2: Nach einem Angriff in einem Parkhaus in Bad Marienberg sucht die Polizei nach Zeugen. Ein Mann wurde bei dem Vorfall verletzt. Die Stadt Neuwied hält an ihrer Kritik am Factory Outlet Center in Montabaur und dem Ausbau dort fest. Auf eine weitere Klage dagegen soll dennoch verzichtet werden. Und die Linke könnte eine Transfrau als eigene Kandidatin für die Landratswahl im Westerwaldkreis aufstellen. Wann die Entscheidung zur Aufstellung fällt? Mehr dazu in unseren Regionalnachrichten gleich zur vollen Stunde.
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1: Mann bei Angriff in Parkhaus verletzt. Keine weitere Klage gegen FOC und weitere Kandidatur für die Landratswahl angekündigt. Im Studio Michael Miem. In Bad Marienberg ist ein Pärchen bei einer Auseinandersetzung in einem Parkhaus an der Albrechtstraße verletzt worden. Nach Angaben der Polizei soll eine Gruppe von mehreren jungen Männern das Paar angegriffen haben. Im Verlauf des Vorfalls wurde der Mann durch Dritte verletzt. Die Täter flüchteten anschließend unerkannt vom Tatort. Die Polizei in Hachenburg hat Ermittlungen aufgenommen und bittet mögliche Zeugen um Hinweise. Die Stadt Neuwied lehnt die geplante Erweiterung des Factory Outlet Centers in Montabaur weiterhin ab. Nach einer rechtlichen Prüfung empfiehlt die Verwaltung jedoch, keine weitere Klage gegen das Vorhaben einzureichen. Die Erfolgsaussichten werden als sehr gering eingeschätzt. Hintergrund sind aktuelle gerichtliche Entscheidungen, die hohe Hürden für solche Verfahren setzen. Auch andere betroffene Kommunen verzichten nach bisherigen Erkenntnissen auf weitere juristische Schritte gegen das FOC in Montabaur. Bei der Landratswahl im Westerwaldkreis könnte es einen weiteren Bewerber geben. Die Partei Die Linke will Ende Juni über eine Kandidatur entscheiden. Als Bewerberin hat sich die Transfrau und Förderschullehrerin Line Bratenstein angekündigt. Bereits fest steht die Kandidatur von Klaus Lütgefedder für die CDU. Die Wahl des neuen Landrats findet Mitte August statt. Der bisherige Amtsinhaber Achim Schwickert wechselt als Innenminister in die Landesregierung nach Mainz. Soweit die Regionalnachrichten. Das aktuelle Westerwaldwetter gibt's hier bei uns in wenigen Minuten.
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3: In dieser Stunde gibt's wieder reichlich Musik und natürlich auch Informationen. Gleich gibt's das Wetter, vorher noch einen Überraschungstitel. Aber ich verrate euch gerne, wer am Mikro steht. Hier ist Steffi, ich bringe euch in den Feierabend.
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1: Für die Region zeigt sich die Woche zunächst wieder von ihrer stabileren und sommerlichen Seite. Sonne und nur lockere Wolken bestimmen das Bild. Zeitweise ist es auch nahezu wolkenlos. Es bleibt überwiegend trocken und zunehmend hochsommerlich warm. In der ersten Wochenhälfte steigen die Temperaturen tagsüber auf etwa 22 bis 26 Grad. In den wärmsten Phasen auch schon deutlich darüber. Nachts bleibt es mild mit rund 16 bis 18 Grad, örtlich auch schon wärmer. In der zweiten Wochenhälfte setzt sich das stabile Sommerwetter noch klarer durch. Viel Sonnenschein, nur wenige Wolken und weiter steigende Temperaturen prägen die Lage. Die Höchstwerte erreichen etwa 26 bis über 30 Grad, in einzelnen Regionen auch noch etwas mehr. Die Nächte bleiben warm mit etwa 17 Grad, lokal sind erstmals tropische Nächte um 20 Grad nicht ausgeschlossen. Der Trend Richtung Wochenende zeigt sich klar sommerlich und stabil. Viel Sonne, kaum Störungen und zunehmend heiße Tage im Westerwald.
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1: Die K144 Ortsdurchfahrt Leuteroth ist gesperrt. Dort wird gebaut noch bis zum 20. Dezember. Noch bis Januar 2027 ist in Heistenbach die K30 gesperrt. Sie ist nur für Anlieger und Busse freigegeben. In Streithausen wird gebaut. Betroffen ist dort die K21. Die Bauarbeiten dauern noch bis April 2027. Alle Verkehrsinfos gibt's für euch auf verkehr.radiowesterwald.de. Euch eine gute und sichere Fahrt durch die Region.

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Hier ist Markus Mösser mit den Meldungen aus der Sportredaktion. Die deutsche Fußballnationalmannschaft ist perfekt in die XXL-Weltmeisterschaft gestartet und setzte sich am Ende deutlich mit 7:1 durch und gewinnt erstmals seit 2014 wieder ein WM-Auftaktspiel und das auch hoch verdient. Dabei war WM-Neuling und Fußballzwerg Curaçao kein Maßstab, konnte die DFB-Elf beim zwischenzeitlichen 1:1 auch nur kurz ärgern. Vor allem im zweiten Durchgang überzeugte die Mannschaft vom Bundestrainer Julian Nagelsmann und durch diesen Kantersieg hat Deutschland bereits jetzt die besten Chancen auf die K.O.-Phase, denn die 8 besten Gruppendritten kommen nämlich auch weiter. Ferrari-Pilot Lewis Hamilton hat den großen Preis von Katalonien gewonnen und konnte seinen ersten Sieg seit fast 2 Jahren feiern. Etwas überraschend setzte sich der Rekordweltmeister vor Mercedes-Pilot George Russell und Weltmeister Lando Norris im McLaren durch. Damit darf der Brite in dieser Form sogar von seinem historischen 8. WM-Titel träumen, zumal Gesamtspitzenreiter Kimi Antonelli diesmal leer ausging, denn in der Schlussphase rollte der WM-Spitzenreiter auf Rang 2 liegend mit technischen Problemen aus. Hamilton liegt noch 41 Punkte hinter dem Teenager, der zuvor 5-mal in Folge gewonnen hatte und es sind erst 7 von 22 Rennwochenenden absolviert. Erneut großen Frust gab es wieder einmal bei Audi und Nico Hülkenberg. Der Deutsche fuhr von Startplatz 9 aus ein gutes Rennen, lag auf Kurs für die ersten Punkte mit dem neuen Werksteam, rollte zur Rennhalbzeit dann aber mit einem technischen Problem an die Box und musste aufgeben. Beim anstehenden ATP-Turnier in Halle-Westfalen trifft French Open-Champion Alexander Zverev in der ersten Runde auf den Tschechen Vít Kopřiva, wie die Auslosung am Samstagnachmittag ergeben hatte. Der 29-Jährige könnte es dann in der zweiten Runde mit Joao Fonseca, dem Bezwinger von Novak Djokovic in Paris, zu tun bekommen. In der ersten Runde spielt das brasilianische Top-Talent gegen den Karlsruher Jannik Hanfmann. Zverev strebt nach seinem Triumph von Roland Garros in Halle seinen ersten Titel beim Rasenplatzturnier in Westfalen an, erreichte bislang 2-mal das Finale. Das waren soweit die Meldungen vom Sport.

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0: Es ist 18 Uhr.
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2: Ich bin Michael Miem. Nach der Einigung zwischen den USA und dem Iran wächst die Hoffnung auf eine Entspannung der wirtschaftlichen Lage. Experten erwarten, dass sich die Versorgung mit Rohöl, Flüssiggas und Düngemitteln aus der Golfregion wieder stabilisieren könnte. Sinkende Energiepreise würden Unternehmen und Verbraucher entlasten und könnten der Konjunktur neuen Schwung verleihen. US-Präsident Trump hat eine Einigung auf ein Rahmenabkommen zur Beendigung des Kriegs mit dem Iran verkündet. Nach Angaben aus Washington und Teheran soll die Vereinbarung die Kämpfe beenden, die Straße von Hormuz wieder für die Schifffahrt öffnen und eine mehrwöchige Phase weiterer Verhandlungen einleiten. Auffällt dazu auch der Journalist Tom Göllner.
3: Details wissen wir noch nicht und der eigentliche Vertrag ja erst am Freitag unterschrieben werden soll. Dennoch läuft es darauf hinaus, dass dort dieser Krieg zu Ende geht oder vielleicht auch schon zu Ende ist. Entscheidend bleibt aber ein Punkt, nämlich die Iraner sagen deutlich, dass auch der Krieg im Libanon beendet sein muss. Das muss wieder eingehegt werden und das ist Trumps Aufgabe und die ist nicht so einfach.
2: Vermittelt wurden die Gespräche unter anderem von Pakistan. Eine formelle Unterzeichnung des Abkommens wird in den kommenden Tagen in der Schweiz erwartet. Zentrale Streitpunkte, darunter das iranische Atomprogramm, sollen anschließend weiterverhandelt werden. In Norwegen wird das Urteil gegen Marius Borg-Hoiby erwartet. Der Sohn von Kronprinzessin Mette Marit stand wegen schwerer Vorwürfe vor Gericht, darunter Vergewaltigung, Gewaltdelikte und Drogendelikte. Im Fall einer Verurteilung droht ihm eine mehrjährige Haftstrafe. Der Prozess hat in Norwegen große Aufmerksamkeit erregt und gilt als einer der meistbeachteten Gerichtsfälle der vergangenen Jahre. In der schwarz-roten Koalition zeichnet sich Streit über die geplante Pflegereform ab. Die Pflegebeauftragte der Bundesregierung, Staffler, lehnt es ab, die bisherige Einkommensgrenze für die Beteiligung von Kindern an Pflegekosten zu streichen. Derzeit werden Angehörige erst ab einem Jahreseinkommen von mehr als 100.000 Euro herangezogen. Gesundheitsministerin Warken hat dagegen in ihrem Reformkonzept angekündigt, die Regelung zu überprüfen. Ein Erdbeben der Stärke 5,1 hat den Südwesten der griechischen Halbinsel Peloponnes erschüttert. Das Epizentrum lag vor der Küste unter dem Meeresboden. Nach ersten Angaben der Behörden wurden bislang keine Schäden gemeldet. Berichten zufolge wurde das Beben auch auf Teilen der Insel Kreta wahrgenommen. Die Lage wird von den Behörden weiter beobachtet.
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5: Hui Weller und guten Tag. Ein Tipp mal so am Rande. Eure Musikwünsche oder Veranstaltungstipps schickt ihr uns gern per Mail oder Facebook. Ich bin Steffi und ihr hört Radio Westerwald.

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1: In der Wetterredaktion ist Luisa Walpert. Deutschland erlebt zum Wochenbeginn einen Wechsel aus Wolken, Sonne und einzelnen Schauern. Im Norden und in der Mitte ziehen zeitweise dichte Wolken durch, während es im Süden länger freundlich bleibt. Die Temperaturen steigen auf 16 bis 25 und örtlich auf bis zu 29 Grad. Der Wind weht schwach bis mäßig und kann im Norden und Osten zeitweise stark böig auffrischen. In der Nacht zieht in einigen Regionen Bewölkung auf und vereinzelt setzt etwas Regen ein. Die Tiefstwerte liegen zwischen 6 und 12 Grad. Morgen wechseln sich Wolken und sonnige Abschnitte ab. Dazu kommen gebietsweise Schauer und einzelne Gewitter. Die Temperaturen erreichen 18 bis 29 Grad und bleiben damit deutlich unterschiedlich, je nach Region. Der weitere Ausblick zeigt einen wechselhaften Verlauf mit Sonne, Wolken und wiederkehrenden Niederschlägen, bei zum Teil aber auch hochsommerlichen Temperaturen.
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1: Bis zum 19. Juni kommt es zu Einschränkungen auf der B413 K120 bei Dierdorf. Für den Schwerlastverkehr ist eine Umleitung eingerichtet. Die K142 Ortsdurchfahrt Hilgert bei Steimel ist noch bis Ende Juni gesperrt. Die Dreisbachbrücke wird neu gebaut. Der Verkehr wird umgeleitet. Noch voraussichtlich bis zum 5. Juli ist ein Teilbereich der Ortsdurchfahrt Halbs auf der L294 voll gesperrt. Es gibt eine Umleitung über Hergenroth, Westerburg, Langenhahn, Hölzenhausen und Eilertchen. Die K18 Ruppenroth ist noch bis zum 30. Oktober gesperrt. Es gibt eine Umleitungsstrecke unter anderem über Holler-Untershausen und Stahlhofen.
2: Alle Verkehrsinfos gibt's für euch auf verkehr.radio-westerwald.de. Euch eine gute und sichere Fahrt durch die Region.
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1: Bei einem schweren Verkehrsunfall zwischen Unnau und Bad Barienberg ist eine 52-Jährige ums Leben gekommen. Nach bisherigen Erkenntnissen war ein Auto in einer Kurve von der Fahrbahn abgekommen und hatte sich mehrfach überschlagen. Die Frau wurde dabei aus dem Fahrzeug geschleudert und erlag noch an der Unfallstelle ihren Verletzungen. Zwei weitere Insassen wurden leicht verletzt und in ein Krankenhaus gebracht. Die Straße war für mehrere Stunden voll gesperrt. Ein Gutachter wurde zur Unfallrekonstruktion hinzugezogen.
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1: Mann bei Angriff im Parkhaus verletzt. Keine weitere Klage gegen FOC und weitere Kandidatur für die Landratswahl angekündigt. Im Studio Michael Miem. In Bad Marienberg ist ein Pärchen bei einer Auseinandersetzung in einem Parkhaus an der Albrechtstraße verletzt worden. Nach Angaben der Polizei soll eine Gruppe von mehreren jungen Männern das Paar angegriffen haben. Im Verlauf des Vorfalls wurde der Mann durch Dritte verletzt. Die Täter flüchteten anschließend unerkannt vom Tatort. Die Polizei in Hachenburg hat Ermittlungen aufgenommen und bittet mögliche Zeugen um Hinweise. Die Stadt Neuwied lehnt die geplante Erweiterung des Factory Outlet Centers in Montabaur weiterhin ab. Nach einer rechtlichen Prüfung empfiehlt die Verwaltung jedoch, keine weitere Klage gegen das Vorhaben einzureichen. Die Erfolgsaussichten werden als sehr gering eingeschätzt. Hintergrund sind aktuelle gerichtliche Entscheidungen, die hohe Hürden für solche Verfahren setzen. Auch andere betroffene Kommunen verzichten nach bisherigen Erkenntnissen auf weitere juristische Schritte gegen das FOC in Montabaur. Bei der Landratswahl im Westerwaldkreis könnte es einen weiteren Bewerber geben. Die Partei Die Linke will Ende Juni über eine Kandidatur entscheiden. Als Bewerberin hat sich die Transfrau und Förderschullehrerin Line Bratenstein angekündigt. Bereits fest steht die Kandidatur von Klaus Lütgefedder für die CDU. Die Wahl des neuen Landrats findet Mitte August statt. Der bisherige Amtsinhaber Achim Schwickert wechselt als Innenminister in die Landesregierung nach Mainz. Soweit die Regionalnachrichten. Das aktuelle Westerwaldwetter gibt's hier bei uns in wenigen Minuten.
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2: In der nächsten Stunde gibt's wieder reichlich gute Musik aus dem Plattenkoffer. Nach dem nächsten Titel blicken wir aufs Wetter. Für euch im Studio, die Steffi. Hallo zusammen.

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1: Für die Region zeigt sich die Woche zunächst wieder von ihrer stabileren und sommerlichen Seite. Sonne und nur lockere Wolken bestimmen das Bild. Zeitweise ist es auch nahezu wolkenlos. Es bleibt überwiegend trocken und zunehmend hochsommerlich warm. In der ersten Wochenhälfte steigen die Temperaturen tagsüber auf etwa 22 bis 26 Grad. In den wärmsten Phasen auch schon deutlich darüber. Nachts bleibt es mild mit rund 16 bis 18 Grad, örtlich auch schon wärmer. In der zweiten Wochenhälfte setzt sich das stabile Sommerwetter noch klarer durch. Viel Sonnenschein, nur wenige Wolken und weiter steigende Temperaturen prägen die Lage. Die Höchstwerte erreichen etwa 26 bis über 30 Grad, in einzelnen Regionen auch noch etwas mehr. Die Nächte bleiben warm mit etwa 17 Grad, lokal sind erstmals tropische Nächte um 20 Grad nicht ausgeschlossen. Der Trend Richtung Wochenende zeigt sich klar sommerlich und stabil. Viel Sonne, kaum Störungen und zunehmend heiße Tage im Westerwald.
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1: Was im Profifußball längst zum Aufwärmprogramm gehört, fehlt auf vielen Amateurplätzen noch immer. Gezieltes Training für Mobilität, Elastizität, Kraft und Bewegungskontrolle. Mit Blick auf die bevorstehende Fußball-WM weist die Deutsche Gesellschaft für Orthopädie und Unfallchirurgie, DGOU, darauf hin, dass sich viele Kreuzband- und Meniskusverletzungen durch gezieltes Training vermeiden lassen. Sie empfiehlt das kostenfreie Präventionsprogramm StopX, das jetzt in überarbeiteter Form online verfügbar ist. StopX bietet passende Trainingsroutinen, um Knieverletzungen vorzubeugen, sowohl im regelmäßigen Training als auch beim Aufwärmen vor dem Spiel. Viele schwere Knieverletzungen im Fußball passieren nicht durch Fouls, sondern durch abruptes Abstoppen, Landungen nach Sprüngen oder schnelle Richtungswechsel, und genau diese Situationen lassen sich trainieren, sagt man bei der DGOU. Passend zur Fußball-WM hat man das Dossier Gesund am Ball Fußball-Spezial zusammengestellt. Nach Angaben der DGOU-Sektion Deutsche Kniegesellschaft, DKG, entstehen rund 3/4 aller Kreuzbandrisse im Fußball ohne direkten Gegnerkontakt. Ein Kreuzbandriss kann jede Fußballerin und jeden Fußballer treffen. Dabei haben Frauen ein höheres Risiko für einen Kreuzbandriss als Männer, sagt man. StopX wurde von Ärzten, Physiotherapeuten und Sportwissenschaftlern der DKG entwickelt. Der Name des Programms bezieht sich auf einen Risikofaktor bei Knieverletzungen, nämlich die valgische Stellung der unteren Extremität. Diese entsteht im Fußball häufig, wenn das Knie bei schnellen Richtungswechseln, abruptem Abbremsen oder nach einem Sprung nach innen einknickt und dabei eine X-Beinstellung entsteht. Dadurch steigt insbesondere das Risiko für Kreuzband-, Meniskus- und Innenbandverletzungen. Die Übungen aus dem StopX-Programm sollen vor allem verhindern, dass das Knie bei schnellen Fußballbewegungen in eine gefährliche X-Stellung gerät und dabei Kreuzband oder Meniskus verletzt werden, sagt man bei der DKG. Das StopX-Programm wurde speziell für Sportarten mit einem erhöhten Risiko für Knieverletzungen entwickelt, darunter insbesondere für Fußball. Die Übungen werden zu unterschiedlichen Trainingsmodulen kombiniert und können entweder als 15- bis 20-minütiges Aufwärmprogramm in das Mannschaftstraining integriert oder als individuelles Heimtraining durchgeführt werden.
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0: Wir haben 20 Uhr.
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2: Der Blick auf die wichtigsten Meldungen des Tages mit Michael Miem. Vor dem Hintergrund der Einigung auf ein Rahmenabkommen zur Beendigung des Iran-Kriegs hat der G7-Gipfel im französischen Evian begonnen. An dem dreitägigen Treffen werden unter anderem US-Präsident Trump und Bundeskanzler Merz teilnehmen. Neben der Lage im Nahen Osten dürften die weltwirtschaftlichen Folgen des Konflikts, Energiepreise, Sicherheitspolitik und die Unterstützung der Ukraine wichtige Themen sein. Beobachter sehen vor allem die Haltung der USA als entscheidend für mögliche gemeinsame Beschlüsse der führenden westlichen Industrienationen. Nach der Einigung zwischen den USA und dem Iran wächst die Hoffnung auf eine Entspannung der wirtschaftlichen Lage. Experten erwarten, dass sich die Versorgung mit Rohöl, Flüssiggas und Düngemitteln aus der Golfregion wieder stabilisieren könnte. Sinkende Energiepreise würden Unternehmen und Verbraucher entlasten und könnten der Konjunktur neuen Schwung verleihen. Auffällt dazu auch der Journalist Tom Göllner.
3: Details wissen wir noch nicht und der eigentliche Vertrag ja erst am Freitag unterschrieben werden soll. Dennoch läuft es darauf hinaus, dass dort dieser Krieg zu Ende geht oder vielleicht auch schon zu Ende ist. Entscheidend bleibt aber ein Punkt, nämlich die Iraner sagen deutlich, dass auch der Krieg im Libanon beendet sein muss. Das muss wieder eingehegt werden und das ist Trumps Aufgabe und die ist nicht so einfach.
2: Vermittelt wurden die Gespräche unter anderem von Pakistan. Eine formelle Unterzeichnung des Abkommens wird in den kommenden Tagen in der Schweiz erwartet. Zentrale Streitpunkte, darunter das iranische Atomprogramm, sollen anschließend weiterverhandelt werden. In der schwarz-roten Koalition zeichnet sich Streit über die geplante Pflegereform ab. Die Pflegebeauftragte der Bundesregierung, Staffler, lehnt es ab, die bisherige Einkommensgrenze für die Beteiligung von Kindern an Pflegekosten zu streichen. Derzeit werden Angehörige erst ab einem Jahreseinkommen von mehr als 100.000 Euro herangezogen. Gesundheitsministerin Warken hat dagegen in ihrem Reformkonzept angekündigt, die Regelung zu überprüfen. Ein Erdbeben der Stärke 5,1 hat den Südwesten der griechischen Halbinsel Peloponnes erschüttert. Das Epizentrum lag vor der Küste unter dem Meeresboden. Nach ersten Angaben der Behörden wurden bislang keine Schäden gemeldet. Berichten zufolge wurde das Beben auch auf Teilen der Insel Kreta wahrgenommen. Die Lage wird von den Behörden weiter beobachtet.
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1: Die Nachricht lautet:
2: Mission Mainz erfüllt Ausrufezeichen, Plakate 8, Verhaftungen 0, Mission 2 folgt.

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1: Für die Region zeigt sich die Woche zunächst wieder von ihrer stabileren und sommerlichen Seite. Sonne und nur lockere Wolken bestimmen das Bild. Zeitweise ist es auch nahezu wolkenlos. Es bleibt überwiegend trocken und zunehmend hochsommerlich warm. In der ersten Wochenhälfte steigen die Temperaturen tagsüber auf etwa 22 bis 26 Grad. In den wärmsten Phasen auch schon deutlich darüber. Nachts bleibt es mild mit rund 16 bis 18 Grad, örtlich auch schon wärmer. In der zweiten Wochenhälfte setzt sich das stabile Sommerwetter noch klarer durch. Viel Sonnenschein, nur wenige Wolken und weiter steigende Temperaturen prägen die Lage. Die Höchstwerte erreichen etwa 26 bis über 30 Grad, in einzelnen Regionen auch noch etwas mehr. Die Nächte bleiben warm mit etwa 17 Grad, lokal sind erstmals tropische Nächte um 20 Grad nicht ausgeschlossen. Der Trend Richtung Wochenende zeigt sich klar sommerlich und stabil. Viel Sonne, kaum Störungen und zunehmend heiße Tage im Westerwald.
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0: Es ist 0 Uhr.
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2: Der Blick auf die wichtigsten Meldungen des Tages mit Michael Miem. Vor dem Hintergrund der Einigung auf ein Rahmenabkommen zur Beendigung des Irankriegs hat der G7-Gipfel im französischen Evian begonnen. An dem dreitägigen Treffen werden unter anderem US-Präsident Trump und Bundeskanzler Merz teilnehmen. Neben der Lage im Nahen Osten dürften die weltwirtschaftlichen Folgen des Konflikts, Energiepreise, Sicherheitspolitik und die Unterstützung der Ukraine wichtige Themen sein. Beobachter sehen vor allem die Haltung der USA als entscheidend für mögliche gemeinsame Beschlüsse der führenden westlichen Industrienationen. Nach der Einigung zwischen den USA und dem Iran wächst die Hoffnung auf eine Entspannung der wirtschaftlichen Lage. Experten erwarten, dass sich die Versorgung mit Rohöl, Flüssiggas und Düngemitteln aus der Golfregion wieder stabilisieren könnte. Sinkende Energiepreise würden Unternehmen und Verbraucher entlasten und könnten der Konjunktur neuen Schwung verleihen. Auffällt dazu auch der Journalist Tom Göllner.
3: Details wissen wir noch nicht und der eigentliche Vertrag ja erst am Freitag unterschrieben werden soll. Dennoch läuft es darauf hinaus, dass dort dieser Krieg zu Ende geht oder vielleicht auch schon zu Ende ist. Entscheidend bleibt aber ein Punkt, nämlich die Iraner sagen deutlich, dass auch der Krieg im Libanon beendet sein muss. Das muss wieder eingehegt werden und das ist Trumps Aufgabe und die ist nicht so einfach.
2: Vermittelt wurden die Gespräche unter anderem von Pakistan. Eine formelle Unterzeichnung des Abkommens wird in den kommenden Tagen in der Schweiz erwartet. Zentrale Streitpunkte, darunter das iranische Atomprogramm, sollen anschließend weiterverhandelt werden. In der schwarz-roten Koalition zeichnet sich Streit über die geplante Pflegereform ab. Die Pflegebeauftragte der Bundesregierung, Staffler, lehnt es ab, die bisherige Einkommensgrenze für die Beteiligung von Kindern an Pflegekosten zu streichen. Derzeit werden Angehörige erst ab einem Jahreseinkommen von mehr als 100.000 Euro herangezogen. Gesundheitsministerin Warken hat dagegen in ihrem Reformkonzept angekündigt, die Regelung zu überprüfen. Ein Erdbeben der Stärke 5,1 hat den Südwesten der griechischen Halbinsel Peloponnes erschüttert. Das Epizentrum lag vor der Küste unter dem Meeresboden. Nach ersten Angaben der Behörden wurden bislang keine Schäden gemeldet. Berichten zufolge wurde das Beben auch auf Teilen der Insel Kreta wahrgenommen. Die Lage wird von den Behörden weiter beobachtet.
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2: In der Wetterredaktion Julia Kersten. Heute bleibt es stark bewölkt, dazu kommen örtlich kurze Schauer mit vereinzelten Gewittern. In der Südhälfte längerer Sonnenschein und meist trocken. Die Höchstwerte liegen bei 16 bis 22 Grad, am Oberrhein lokal um die 25 Grad. Schwacher bis mäßiger im Norden und Osten vorübergehend stark böiger Wind aus Nordwest bis West. In der kommenden Nacht ist es im Norden wolkig, aber meist trocken, stellenweise etwas Regen möglich. Die Tiefstwerte liegen bei 12 bis 6 Grad. Die weiteren Aussichten? Im Norden wolkig und trocken, im Süden zeitweise heiter, im Tagesverlauf vom Westen leichte Schauer, vereinzelt auch Gewitter. Die Temperaturen steigen und liegen zwischen 20 und 25 Grad, im Süden sogar bis zu 29 Grad. In der Nacht teils gering bewölkt, teils wolkig. Die Schauer und Gewitter ziehen ab, leichter Regen am Morgen, die Temperaturen sinken auf 16 bis 9 Grad.
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